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1: Ich bin Dominik Schweiger. Vor der Entscheidung über die Krankenkassenreform zeichnet sich Entlastung für viele Familien ab. Union und SPD beraten über Änderungen am Sparpaket für die gesetzlichen Krankenkassen. So soll die kostenlose Mitversicherung von Ehepartnern für Eltern mit Kindern unter 12 Jahren länger bestehen bleiben als zunächst geplant. Außerdem könnte der Bund mehr Geld zuschießen, um Beitragserhöhungen zu begrenzen. Die Reformpläne der Bundesregierung, insbesondere die neue Krankschreibungsregelung, kamen ja nicht überall wirklich gut an. Genau das war auch Thema im ARD-Sommerinterview mit Finanzminister Klingbeil. Ronny Thorau berichtet aus Berlin.
2: Auch der Finanzminister hat offensichtlich mitbekommen, dass vor allem die geplante Krankschreibung ab dem ersten Tag viele Menschen aufregt. Klingbeil plädiert da jetzt für Pragmatismus in der Umsetzung.
3: Im Parlament und wenn das Gesetz vorliegt, muss man das sehr pragmatisch machen.
2: Dass die Reformen für Menschen auch Belastungen bedeuten, rechtfertigt Klingbeil damit, dass das eben die Folge von jahrzehntelangem Reformstau sei.
1: Nach dem tagelangen Stromausfall in Berlin zieht heute eine Expertenkommission Bilanz. Die stellt Vorschläge vor, wie die Hauptstadt besser auf ähnliche Krisen vorbereitet werden kann. Auslöser des Blackouts im Januar war ein mutmaßlich linksextremistisch motivierter Brandanschlag auf eine Kabelbrücke. Rund 100.000 Menschen waren zeitweise ohne Strom und Heizung. Die nächste WM-Sensation ist perfekt. Norwegen steht zum ersten Mal im Viertelfinale einer Fußball-Weltmeisterschaft. Die Skandinavier besiegten Brasilien mit 2:1. Erling Haaland entschied die Partie mit 2 späten Treffern. Neymars Anschlusstor in der Nachspielzeit änderte nichts mehr an dem Aus der Brasilianer.
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4: Wir hätten für dich normalen Verkehr auf den Straßen in der Region gut und sicher ankommen.
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5: Die neue Woche startet erstmal bewölkt mit Höchsttemperaturen von 24 Grad. Im Laufe des Tages kann es hier und da noch ein bisschen aufziehen. Und der Wettertrend, es bleibt insgesamt warm bis heiß mit Höchstwerten von 31 Grad am Wochenende und dazu jede Menge Sonnenschein.
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1: 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Für dich aktuell normaler Verkehr auf den Straßen in der Region. Gute Fahrt.

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1: Ich bin Dominik Schweiger. Für gesetzlich Krankenversicherte könnten einige geplante Mehrbelastungen geringer ausfallen als vorgesehen. Laut der FAZ hat Gesundheitsministerin Wagen ihren Gesetzentwurf zur Finanzreform der Krankenkassen überarbeitet. Demnach sollen mitversicherte Ehe- und Lebenspartner weniger zahlen als zunächst geplant. Auch bei Medikamenten und Krankenhausaufenthalten sind Entlastungen vorgesehen. Dafür soll der Bund die gesetzlichen Krankenkassen kommendes Jahr mit 1,4 Milliarden Euro zusätzlich unterstützen. Im Bundeskabinett geht es heute um den Haushalt fürs kommende Jahr, also wie viel Geld unsere Regierung ausgeben darf. Dafür muss der Bund neue Schulden aufnehmen, die aber sofort reinvestiert werden sollen. Das hat Finanzminister Klingbeil im ARD-Sommerinterview verteidigt. Es ging aber auch um die umstrittene neue Krankschreibungsregelung. Dazu hat er gesagt:
2: Wir haben etwas verabredet, dazu stehe ich auch. Und jetzt müssen wir gucken, und das ist meine Botschaft, dass wir eine pragmatische Umsetzung finden. Und die kann man finden, wenn man erstens sagt, ihr müsst euch nicht krank zum Arzt schleppen und auch nicht krank auf die Arbeit schleppen. Und das Zweite ist, am besten geben wir den Tarifpartnern oder den Betrieben Möglichkeiten, das Ganze so zu regeln, wie sie es gerne hätten. Weil ich glaube, es gibt auch Arbeitgeber, die sagen, will ich gar nicht.
1: Klingbeil könnte es sein, dass die Krankschreibung gar nicht am ersten Tag beim Arzt geholt werden muss. Bei Porsche könnte ein weiterer großer Stellenabbau bevorstehen. Nach Informationen des Handelsblatts will der Sportwagenbauer bis zu 4000 weitere Arbeitsplätze streichen. Betroffen wären demnach vor allem Management und Verwaltung. Porsche selbst bestätigte die Zahlen nicht, kündigte aber ein Spar- und Zukunftsprogramm an, das den Konzern schlanker machen soll. Norwegen hat bei der Fußball-WM Brasilien mit 2:1 aus dem Turnier geworfen. Matchwinner war Erling Haaland mit 2 späten Toren in der Schlussphase. Neymar verkürzte tief in der Nachspielzeit noch per Elfmeter. Für Brasilien kam das aber zu spät. Für Norwegen ist es der erste Einzug in ein WM-Viertelfinale überhaupt.
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3: Normaler Verkehr auf den Straßen in der Region für dich gut und sicher ankommen.
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4: Die neue Woche startet erstmal bewölkt mit Höchsttemperaturen von 24 Grad. Im Laufe des Tages kann es hier und da noch ein bisschen aufziehen. Und der Wettertrend, es bleibt insgesamt warm bis heiß mit Höchstwerten von 31 Grad am Wochenende und dazu jede Menge Sonnenschein.
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0: und mehr Geld zu schießen, um Beitragserhöhungen zu begrenzen. Die Reformpläne der Bundesregierung, insbesondere die neue Krankschreibungsregelung, kamen ja nicht überall wirklich gut an. Genau das war auch Thema im ARD-Sommerinterview mit Finanzminister Klingbeil. Ronny Thorau berichtet aus Berlin.
1: Auch der Finanzminister hat offensichtlich mitbekommen, dass vor allem die geplante Krankschreibung ab dem ersten Tag viele Menschen aufregt. Klingbeil plädiert da jetzt für Pragmatismus in der Umsetzung.
2: Im Parlament und wenn das Gesetz vorliegt, muss man das sehr pragmatisch machen.
1: Dass die Reformen für Menschen auch Belastungen bedeuten, rechtfertigt Klingbeil damit, dass das eben die Folge von jahrzehntelangem Reformstau sei.
0: Nach dem tagelangen Stromausfall in Berlin zieht heute eine Expertenkommission Bilanz. Sie stellt Vorschläge vor, wie die Hauptstadt besser auf ähnliche Krisen vorbereitet werden kann. Auslöser des Blackouts im Januar war ein mutmaßlich linksextremistisch motivierter Brandanschlag auf eine Kabelbrücke. Rund 100.000 Menschen waren zeitweise ohne Strom und Heizung. Die nächste WM-Sensation ist perfekt. Norwegen steht zum ersten Mal im Viertelfinale einer Fußball-Weltmeisterschaft. Die Skandinavier besiegten Brasilien mit 2:1. Erling Haaland entschied die Partie mit zwei späten Treffern. Neymars Anschlusstor in der Nachspielzeit änderte nichts mehr an dem Aus der Brasilianer.
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4: Wir hätten für dich normalen Verkehr auf den Straßen in der Region gut und sicher ankommen.
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5: Die neue Woche startet erstmal bewölkt mit Höchsttemperaturen von 24 Grad. Im Laufe des Tages kann es hier und da noch ein bisschen aufziehen. Und der Wettertrend, es bleibt insgesamt warm bis heiß mit Höchstwerten von 31 Grad am Wochenende und dazu jede Menge Sonnenschein.
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1: Ich bin Dominik Schweiger. Guten Morgen. Vor der Entscheidung über die Krankenkassenreform zeichnet sich Entlastung für viele Familien ab. Union und SPD beraten über Änderungen am Sparpaket für die gesetzlichen Krankenkassen. So soll die kostenlose Mitversicherung von Ehepartnern für Eltern mit Kindern unter 12 Jahren länger bestehen bleiben als zunächst geplant. Außerdem könnte der

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7: Ich bin Verena Paulik. Guten Morgen. Bei Porsche könnte ein weiterer großer Stellenabbau bevorstehen. Bis zu 4000 Jobs seien beim Autobauer aus Stuttgart in Gefahr, vor allem im Bereich Management und Verwaltung. Das berichtet das Handelsblatt. Porsche selbst bestätigte die Zahl nicht, kündigte aber ein Spar- und Zukunftsprogramm an. Es soll das Unternehmen schlanker machen. Es geht bereits um die Finanzen der kommenden Jahre. Das Bundeskabinett will heute den Regierungsentwurf für den Haushalt 2027 absegnen. Außerdem schauen sich die Regierungsspitzen den Finanzplan bis 2030 an. Der Bundestag berät dann nach der Sommerpause. Bundesfinanzminister

0: Herr Klingbeil will eine Milliardenfinanzlücke schließen. Allerdings sollen hierfür fast 7 Milliarden Euro aus den Rücklagen genommen werden und neue Schulden gemacht werden. England ist am frühen Morgen ins Viertelfinale der Fußball-Weltmeisterschaft eingezogen. Das Team gewann nach einem spannenden Spiel 3:2 gegen Mexiko. Zuvor gab es eine Sensation. Norwegen hat Brasilien mit 2:1 besiegt und steht damit ebenfalls im Viertelfinale. Es ist das erste Mal für das Land. Dort trifft es nun am kommenden Samstag auf die Engländer.
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3: Schönen guten Morgen auf die Straßen A93 Weiden Richtung Holledau zwischen Regenstauf und Regensburg Nord. Ein Unfall mit einem LKW, da sind Gegenstände auf der Fahrbahn. Da ist dann auch zwischen Regenstauf und Regensburg Nord derzeit dichter Verkehr. Da brauchst du 2 Minuten länger. Ansonsten noch alles ruhig. Gute Fahrt.
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3: Auch die schlafen wohl noch. Melde Staus und Blitzer gerne per WhatsApp unter 0160 987 0987. Vielen Dank.
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3: 16 Grad haben wir es aktuell in Regensburg am Turmtheater und 15 Grad sind es noch in Saal an der Donau. Im Laufe des Tages wird es natürlich wärmer, 26 Grad. Allerdings teilweise bewölkt, auch mit ein bisschen Regen hin und wieder. Ab morgen ist dann wieder Sonnenschein angesagt bei Höchstwerten um die 28 Grad.
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3: Schönen guten Morgen. Was war denn alles los am Wochenende? Jazzfest, CSD, Fußball. Wir schauen nämlich jetzt gleich mal auf alles, was so los war, was war geboten, was ist passiert. Alles das bei uns. Schön, dass du mit dabei bist. Guten Morgen, es ist 6 Uhr.

6.06 Uhr. Schönen guten Morgen, sanftes Erwachen an einem Montag. Ich weiß, es ist wirklich schlimmster Tag der Woche zum Aufstehen. Aber wir kriegen das gemeinsam hin. Ich habe ja auch schon Energy Drink geballert hier. Das ist wirklich... Jetzt kickt er langsam. So. Und ich verdrück mich sogar bei den Knöpfen. Jetzt gibt's Ed Sheeran hier auf Kong FM.

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1: Gong FM um 6.15 Uhr. Schönen guten Morgen an dieser Stelle. Die WM ist doch nur noch verrückt, oder? Ey, unfassbar. Ich habe auch wirklich wenig geschlafen, weil ich mir gestern noch das Spiel Brasilien gegen Norwegen angeschaut habe und gedacht habe, ja, okay, eigentlich eine klare Sache. Ich schaue mal kurz rein und dann muss ich dann wirklich bis zum Ende gucken, weil Norwegen einfach so abgerissen hat. Unfassbar. Gewinnen die gestern einfach gegen Brasilien mit 2:1. Also, Norwegen weiter, schmeißt den fünfmaligen Weltmeister raus und heute Morgen zu Ende gegangen, Mexiko gegen England, auch die Inselbewohner sind weiter. England gewinnt mit 2:3 und trifft jetzt auf Norwegen. Und ich sage euch eins, Norwegen ist jetzt mein heimlicher WM-Favorit. Wie geil wäre denn das bitte? Haaland gestern abgerissen und jetzt bin ich Norwegen-Fan. Ich sag dir, wie es ist. Geil. Drück mir die Daumen. Das gegen England ist machbar, dann ist Halbfinale und dann kann es vielleicht auch schon ins Finale gehen. Also das wäre verrückt. Das wäre so verrückt. Offenbach gibt es jetzt mit Overdrive hier auf Gong FM.

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6: Mehrere tausend Menschen haben am Sonntag den ganzen Tag über den Christopher Street Day in Regensburg gefeiert. Bunt, laut und vor allem friedlich. Das ist das Fazit der Polizei. Die CSD-Parade verlief vom Donaumarkt aus nach Stadt am Hof. Dabei hatten über 2000 Menschen teilgenommen. Zur offiziellen Eröffnung hat unter anderem Oberbürgermeister Thomas Burger eine Rede gehalten. Das anschließende Straßenfest ging bis tief in die Nacht. Sowohl bei der Parade als auch beim Straßenfest gab es keinerlei Zwischenfälle, so die Polizei.
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6: A93 war in Richtung Holledau zwischen Regenstaufen und Regensburg Nord. 2 Kilometer stockender Verkehr, da dauert es aktuell 3 Minuten länger. Und A93 war in Holledau zwischen Regenstaufen und Regensburg Nord. Ein Unfall mit einem LKW. Hier auch Gefahr durch Gegenstände auf der Fahrbahn. Der Standstreifen ist da aktuell blockiert.
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6: Da haben wir schon einen im Regensburger Osten. Max-Planck-Straße am Parkhaus kurz vor dem Odessa-Ring stadteinwärts. Melde Stausenblitzer gerne auch immer per WhatsApp unter 0160 89 70 89
0: 7. 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
6: Aktuell haben wir 16 Grad am Westbad und 15 Grad sind es in Beratshausen. Heute geht es noch nach oben mit 26 Grad. Allerdings bleibt es heute recht bewölkt. Hin und wieder auch mal ein bisschen Regen möglich. Morgen dann ganz sicher bewölkter Himmel bei 28 Grad. Ab Mittwoch gibt es dann wieder blauen Himmel, Sonnenschein und Temperaturen um die 26 Grad.
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6: Ein 12-Jähriger flüchtet auf den Bulldog vor der Polizei. Das Ganze passiert in Schwandorf. Die ganze Geschichte gleich bei uns in 10 Minuten.

Morgen FM hier. Um 6.40 Uhr. Schönen guten Morgen. Wir schauen in den Landkreis Schwadorf. Dort ist ein 12-Jähriger auf dem Bulldog gefahren. Und der Polizei ist es erstmal aufgefallen, dass das Versicherungszeichen am Nummernschild gefehlt hat. Und dann auf den zweiten Blick so, der Fahrer schaut sehr, sehr jung aus, dass er auf der Straße fährt. Naja gut, Polizei ist erstmal gefolgt. Der junge Mann, 12 Jahre alt, ist dann in eine Wiese abgebogen. Da hat die Polizei dann erstmal die Verfolgung aufgegeben, um keine Panik bei dem jungen Mann dann irgendwie auszulösen. Und ja, wenig später ist dann die Polizei drauf gekommen, okay, das Kennzeichen kennen wir, den Bulldog kennen wir, schauen wir mal vorbei beim Vater. Und da, ja, der Vater ist zwar nicht da, aber die Mutter, und die Anzeige wurde dann aufgenommen, weil der 12-Jährige ist ja noch strafunmündig, aber da gibt es auf jeden Fall Redebedarf. Aber mit 12 so ein Riesending lenken ist auch schon krass, tatsächlich. Kamerad gibt es erst mit Hug Yourself hier auf Regensburg Hitradio. Schönen guten Morgen.

0: Morgen FM 6.51 Uhr. Am Wochenende war ja das große Jazzfest in Regensburg. Und das ist natürlich auch immer wichtig, dass viele Securities da sind. Aber manche, die haben, glaube ich, sagen wir mal so, beruflich gleich was hätten anders machen sollen. Ich habe eine Erfahrung gemacht am Bismarckplatz. Da gab es auch eine schöne große Bühne. Und da wollte ich an einer Stelle vorbei. Ich habe mit meinem Kumpel nicht gesehen, dass da irgendwie abgesperrt ist. Wir sind dann rein und dann kam gleich einer so, seht ihr, das ist abgesperrt. Das schreit uns voll an. Ich so, hey, okay, wir gehen da nicht durch, alles gut, aber kannst du das vielleicht ein bisschen freundlicher sagen? Was freundlicher seht? Also richtig ausgetickt und wir sind dann, um das Ganze zu deeskalieren, einfach gegangen. Aber Bro, wenn du da nicht fähig bist, irgendwie normal zu kommunizieren, in normalen Ton, dann such dir doch bitte, bitte einen anderen Job. Danke. Hier geht's gleich weiter mit Taylor Swift, Elizabeth Taylor, außerdem alle Farben für dich und Harry Styles. Gibt's um Punkt 7. Schönen guten Morgen mit Gong FM.
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12: Ich bin Marina Paulik, guten Morgen. Bis zu 4000 Stellen im Management und Verwaltung, die sollen beim Autobauer Porsche auf der Kippe stehen. Das berichtet das Handelsblatt. Porsche selbst bestätigte bisher nur ein neues Spar- und Zukunftsprogramm. Auch VW will in dieser Woche über künftige Ausrichtungsstellen und Werke im Konzern entscheiden. Am Donnerstag trifft sich der Aufsichtsrat. Zum Start einer neuen Hitzewelle spitzt sich die Waldbrandgefahr in Südeuropa zu. In Frankreich werden rund 5000 Menschen aus Orten in den Pyrenäen in Sicherheit gebracht. Die heutige Etappe des Radrennens Tour de France findet ohne Zuschauer statt. Grund sind die Feuer in der Region. Auch in Portugal und Griechenland brennen Wälder. Hunderte Einsatzkräfte sind im Einsatz. Norwegen hat für eine Überraschung gesorgt. Zum ersten Mal überhaupt steht das Land im Viertelfinale einer Fußball-Weltmeisterschaft. Die Norweger warfen am Abend Rekordweltmeister Brasilien mit 2:1 aus dem Turnier. In der nächsten Runde trifft Norwegen nun auf England. Das wiederum gewann am frühen Morgen 3:2 gegen Mexiko. Und ein weiteres spannendes Spiel steht heute an. Am Abend trifft Portugal im Achtelfinale auf Spanien. Los geht es um 21 Uhr.
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14: Schönen guten Morgen auf die Straßen A93 Weiden Richtung Holledau. Zwischen Regenstauf und Regensburg Nord. 1 Kilometer stockender Verkehr. Da dauert es 2 Minuten länger.
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14: Haben wir in Regensburger Osten Max-Planck-Straße am Parkhaus, kurz vor dem Odessa-Ring stadteinwärts und im Landkreis Regensburg in Friesheim am Ortsausgang Richtung Barbing. Melde Stausenblitzer gerne auch immer per WhatsApp unter 0160 89 70 89 7. Dankeschön.
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14: Aktuell haben wir es bewölkt, 16 Grad in Regensburg am Neupfarrplatz und 16 Grad sind es auch im Bernhardswald im Landkreis Regensburg. Heute im Laufe des Tages gibt es 26 Grad, den ganzen Tag bleibt es aber bewölkt, auch kurzer Regen ist tatsächlich möglich. Morgen dann auch noch bewölkt bei 28 Grad, richtig schön wird es dann wieder ab Mittwoch mit viel Sonnenschein bei 26 Grad und am Wochenende klettern die Temperaturen wieder über 30 Grad.
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14: Schönen guten Morgen. Brasilien ist raus bei der WM. Wie crazy ist denn das bitte? Und Haaland, ja, wird er der neue WM-Star? 7 Tore schon und wird Norwegen Weltmeister? Ja, wir sind gespannt. Wir drücken auf jeden Fall die Daumen. Komm gut rein in die Woche. Wir haben es gleich 7 Uhr. Schönen guten Morgen.

Gong FM um 7.05 Uhr. Schönen guten Morgen. Sie hat am Wochenende geheiratet in New York und es war die Hölle los. Es war ein Polizeiaufgebot, das seinesgleichen gesucht hat. Aber jetzt ist sie dann danach direkt abgehauen in den Liebesurlaub. Hier ist Taylor Swift auf Gong FM mit Elizabeth Taylor.

Gong FM um 7.15 Uhr. Schönen guten Morgen. Vielleicht warst du am Wochenende ja auch in Regensburg in der Altstadt unterwegs beim Jazz Weekend. Und was war denn da bitte los? Das waren ja bürgerfestmäßige Zustände. Insgesamt über 100.000 Menschen waren am Wochenende zum Jazzfest in Regensburg. Und die Veranstalter sagen, das war einer der besten Ausgaben aller Zeiten, denn das Wetter hat einfach perfekt mitgespielt. Es war nicht zu heiß, nicht zu kalt und es gab, und da erinnere ich mich auch dran, schon richtig verregnete Jazz-Weekends, da war dann natürlich gar nichts los. Also rundum ein erfolgreiches Wochenende in Regensburg, auch der CSD in Stadt am Hof, alles friedlich gewesen. Also da merkt man mal wieder, wie die Stadt lebt. Das war wirklich verrückt. Es ging teilweise wirklich nur im Schritttempo voran. Also so richtig ganz langsam konnte man nur gehen durch die Stadt, aber es war geil, es war schön und deswegen genau lieben wir Regensburg so sehr, oder? Turn the Lights Off gibt's jetzt hier auf Gong FM.

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7: Noch eine Woche Schienenersatzverkehr zwischen Regensburg und Nürnberg, dann können Bahnreisende auf der Strecke voraussichtlich wieder mit dem Zug fahren. Nach 5 Monaten soll am Freitag laut Plan die Generalsanierung der Strecke enden und damit auch die Sperrung. Vorher laufen am Hauptbahnhof Regensburg und am Bahnhof Prüfening noch Arbeiten an der Leit- und Sicherungstechnik. Der Hauptbahnhof wird deswegen heute Abend für einige Stunden gesperrt. Busse ersetzen die Regionalzüge. Auch auf der Bahnstrecke Regensburg-Ingolstadt können in den Nächten bis Mittwoch keine Züge mehr fahren. Auch hier fahren Ersatzbusse.
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7: Schönen guten Morgen auf die Straßen. A3 Nürnberg Richtung Passau zwischen Beratshausen und Laba. Gegenstände auf der Fahrbahn, da liegt ein Holzbalken. A93 Regensburg Richtung Holledau zwischen Regensburg Nord und Regensburg Pfaffenstein. 1 Kilometer Stau, da brauchst du 3 Minuten länger. B16 Ingolstadt Richtung Regensburg zwischen Regensburg Nord und B15 bei Galgenhofen. Dichter Verkehr, da dauert es 3 Minuten länger. Und B16 Regensburg Richtung Ingolstadt zwischen Haselbach und Regensburg Nord. Auch hier dichter Verkehr, da dauert es 11 Minuten länger.
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7: Haben wir in Regensburger Osten in der Max-Planck-Straße am Parkhaus, kurz vor dem Odessa-Ring stadteinwärts und im Landkreis Regensburg-Friesheim am Ortsausgang Richtung Barbing am Pumpheisel. Melde Staus und Blitzer gerne auch immer per WhatsApp unter 0160 987 0987. Dankeschön.
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7: 16 Grad haben wir es aktuell am Villapark und 15 Grad sind es in Laba. Heute geht es nach oben mit 26 Grad. Den ganzen Tag bleibt es aber bewölkt. Hin und wieder auch ein paar Regenschauer mit dabei. Morgen dann auch noch ein Mix aus Sonne und Wolken bei 23 Grad. Ab Donnerstag wird es dann aber wieder richtig schön bei 28 bis 30 Grad.
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7: Bootsunfall kann es ja in der Regel eigentlich nur auf dem Wasser geben, aber nicht so in Regensburg. Da hat es auf der A93 einen Bootsunfall gegeben. Die ganze Geschichte gleich bei uns.

Gong FM um 7.35 Uhr. Die Sonne lacht so langsam über Regensburg. Der erste Kaffee hat auch schon geschmeckt. Oder vielleicht auch die erste Kippe. Möchte ich gar nicht mehr laut sagen, aber es gibt Leute, die das gerne bevorzugen. Hey, ein Bootsunfall auf der A93 gab es am Freitag. Das klingt jetzt erstmal komisch, auf der Autobahn ein Bootsunfall, aber tatsächlich gab es da einen Verkehrsunfall mit erheblichen Störungen danach. Ein Auto kollidierte nämlich mit einem Gespann aus SUV und Segelboot. Die waren nämlich auf dem Weg Richtung Adria und dann ging erstmal 1,5 Stunden gar nichts mehr am Freitagnachmittag auf der A93. Und ja, der Ausflug wurde dann auch beendet, also da konnte man nicht weiterfahren in den Urlaub. Das, denke ich mir, ist richtig schade. Du freust dich wochenlang, monatelang auf den Urlaub in Bibione zum Beispiel, ne? Und dann hast du einen Unfall und kommst hier nicht weg. Aber hey, zumindest in Regensburg gestrandet. Das kann dir deutlich schlimmer passieren. Ist eine geile Stadt, hättest du schönen Urlaub machen können hier zum Jazz-Weekend. Stell dir vor, das Ganze wäre dir in Aalhof passiert oder Zwickau oder so. Puh. Naja, so, machen wir weiter mit Hunter X hier auf Regensburgs Hit Radio Gong FM. Schönen guten Morgen.

Morgen FM zum Start in deine Woche. 7.45 Uhr haben wir es. Einen schönen guten Morgen jetzt mit Shaboozey und Born to Die hier auf Gong FM.

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10: Ich bin Verena Paulik. Guten Morgen. Es geht bereits um die Finanzen der kommenden Jahre. Das Bundeskabinett will heute den Regierungsentwurf für den Haushalt 2027 absegnen. Außerdem schauen sich die Regierungsspitzen den Finanzplan bis 2030 an. Der Bundestag berät dann nach der Sommerpause. Bundesfinanzminister Klingbeil will eine Milliardenfinanzlücke schließen. Allerdings sollen hierfür fast 7 Milliarden Euro aus den Rücklagen genommen werden und auch neue Schulden gemacht werden. Bei Porsche könnte ein weiterer großer Stellenabbau bevorstehen. Bis zu 4.000 Jobs seien beim Autobauer aus Stuttgart in Gefahr. Vor allem im Bereich Management und Verwaltung. Das berichtet das Handelsblatt. Porsche selbst bestätigte die Zahl nicht, kündigte aber ein Spar- und Zukunftsprogramm an. Es soll das Unternehmen schlanker machen. England ist am frühen Morgen ins Viertelfinale der Fußball-Weltmeisterschaft eingezogen. Das Team gewann nach einem spannenden Spiel 3:2 gegen Mexiko. Zuvor gab es eine Sensation. Norwegen hat Brasilien mit 2:1 besiegt und steht damit ebenfalls im Viertelfinale. Es ist das erste Mal für das Land. Dort trifft es nun am kommenden Samstag auf die Engländer.
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12: Guten Morgen in die Autos. Einiges los heute schon an diesem frühen Morgen. A3 Passau Richtung Nürnberg zwischen Wörth an der Donau, Wiesent und Rosenhof. Gefahr durch Gegenstände auf der Fahrbahn. Da liegen Reifenteile. Ein defekter LKW blockiert zusätzlich den Standstreifen. A93, heute dauert nur Regensburg, zwischen Regensburg Süd und Regensburg Kumpfmühl. 2 Kilometer Stau, da dauert es 7 Minuten länger. A93, Regensburg Richtung Weiden, zwischen Schwarzenfeld und Naarburg. Ein Unfall, hier auch Gefahr durch eine ungesicherte Unfallstelle. Der rechte Fahrstreifen und der Standstreifen sind da blockiert. A93, Weiden Richtung Holledau, zwischen Regenstauf und Regensburg Pfaffenstein. 5 Kilometer stockender Verkehr, da dauert 7 Minuten länger. Wir schauen nach Regensburg, Amberger Straße, Nordgau Straße, zwischen B16 bei Galgikofen und Donaustaufer Straße. Dichter Verkehr, Zeitverlust hier 4 Minuten. B15, Landshut Richtung Regensburg, zwischen Köfering und Obertraubling, dichter Verkehr, da dauert es 4 Minuten länger. Und B16, Ingolstadt Richtung Regensburg, zwischen Regensburg Nord und B15 bei Galgikofen, dichter Verkehr, da dauert es 3 Minuten länger. Und auch nochmal die B16 zwischen Haselbach und Regensburg Nord, dichter Verkehr, hier dauert es 14 Minuten länger.
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12: Haben wir in Regensburger Osten in der Max-Planck-Straße am Parkhaus kurz vor dem Odessa-Ring, stadteinwärts, im Landkreis Regensburg-Friesheim, Ortsausgang Richtung Bar.

0: Bing und im Landkreis Schwandorf-Werau bei Maxhütte-Heidhof in der Ortsmitte, da ist 30 erlaubt. Melde Staus und Blitzer gerne auch per WhatsApp unter 0160 987 0987.
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0: 17 Grad haben wir es aktuell am Regensburger Hafen und 16 Grad sind es im Barbing heute Nacht. Nee, heute Abend geht's. Junge, es ist Montag, sorry. Heute geht es im Laufe des Tages hoch mit den Temperaturen auf 26 Grad, in der Nacht dann runter auf 12. Morgen ganz sicher bewölkt mit doch viel sonnigen Abschnitten bei Höchstwerten um die 28 Grad.
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0: Ein Weltstar verabschiedet sich aus der Fußballszene. Wer und warum? Alles das bei uns in den 10 Minuten.

8.15 Uhr. Schönen guten Morgen. Die Fußball-WM startet heute wieder mit einem weiteren Spiel. Portugal gegen Spanien. Und das ist ein besonderes Spiel, denn es könnte unter Umständen sein, dass wir Cristiano Ronaldo zum letzten Mal im Dress der Portugiesen sehen. Denn er hat jetzt angekündigt, nach der WM ist Schluss und er möchte nochmal alles geben und es so schön wie möglich genießen. Kann also sein, dass es heute entweder weitergeht für ihn, dann sehen wir ihn noch bei einem oder anderen Spiel. Andererseits, wenn es heute vorbei ist gegen Spanien, ist Ronaldo Geschichte, zumindest in der Nationalmannschaft. Wir machen weiter mit Bibi Rexha und New Religion. Das ist dein Montagmorgen hier auf Regensburgs Hitradio Gong FM.

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7: Ein Besucher eines Festivals am Gucki fuhr am Sonntagmorgen seinen PKW vom Parkplatz des Festivalgeländes, um schnell Milch für ein gemeinsames Frühstück zu besorgen. Der 47-Jährige unterschätzte offenbar seinen Alkoholkonsum vom Vorabend und wurde von einer Polizeistreife kontrolliert. Hierbei konnte ein Atemalkoholwert im ordnungswidrigen Bereich festgestellt werden. Den Mann erwartet nun ein Bußgeld von 500 Euro sowie ein einmonatiges Fahrverbot. Da der Mann sein Auto an der Kontrollstelle stehen lassen musste, erfolgte der Milcheinkauf notgedrungen unter Polizeischutz.
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7: A3 Passau Richtung Nürnberg zwischen Regensburg Uni und dem Kreuz Regensburg. Dichter Verkehr, da dauert es 2 Minuten länger. A93 Regensburg Richtung Weiden zwischen Schwarzenfeld und Naburg. 1 Kilometer Stau, da brauchst du 7 Minuten länger. A93 Weiden Richtung Holledau zwischen Regenstauf und Regensburg-Pfaffenstein. 4 Kilometer stockender Verkehr, da dauert 6 Minuten länger. Nach Regensburg, Nordgaustraße, Weißenburgstraße zwischen Walhalla Allee und der Adolf-Schmelzer-Straße. Dichter Verkehr, da dauert es 4 Minuten länger. B16 Regensburg Richtung Ingolstadt zwischen Haselbach und Regensburg-Nord. Dichter Verkehr, da dauert es 4 Minuten länger. Ansonsten dir eine gute Fahrt.
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7: Haben wir in Regensburg ganz frisch reingekommen, Lessingstraße Richtung Prüfwendingerstraße bei der Grundschule, da ist 30 erlaubt. Außerdem im Regensburger Osten Max-Planck-Straße am Parkhaus, kurz vor dem Odessa-Ring, statt einwärts. Im Landkreis Regensburg-Friesheim, Ortsausgang Richtung Barbing am Pumpheise. Im Landkreis Schwandorf in Ferau bei Max-Hütte-Heidhof in der Ortsmitte, da ist 30 erlaubt. Melde Staus und Blitzer gerne auch per WhatsApp unter 0160 89 70 89 7.
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7: Aktuell 17 Grad an den Münsterer Höhen und 16 Grad sind es in Hausen. Heute wird es noch ein bisschen wärmer, 26 Grad. Heute die Höchstwerte, ein Mix aus Sonne, Wolken und auch ein bisschen Regen begleitet uns heute durch diesen Montag. Morgen dann ein Mix aus Sonne und Wolken bei Höchstwerten um die 28 Grad.
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7: Der Juni war in Regensburg ein absoluter Rekordmonat. In was erzählen wir dir gleich in 10 Minuten?

FM um 8 Uhr 39. Der Juni war ein absoluter Rekordmonat. Noch nie gab es in einem Juni in Regensburg so viel Sonne. Satte 275 Sonnenstunden im Juni. Das ist wirklich sehr ungewöhnlich. Und der Juli macht bisher auch keine schlechte Figur. Vielleicht toppen wir das nochmal. Das wird wirklich ein Jahrhundertsommer. Der letzte Sommer, an den ich mich erinnern kann, da war ich nämlich täglich fast im Westbad, war 2003, wo es auch so irre heiß war. Aber wir kriegen das in dieses Jahr wahrscheinlich auch wieder hin. Ja, ein Rekordsommer für Regensburg. Ich hätte nichts dagegen, sag dir, wie es ist. Fever Dream gibt's jetzt hier auf Regensburg Hitradio, Gong FM.

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1: Ich bin Marina Pauli. Guten Morgen. Eingriff in die Rücklagen plus neue Schulden. So will Bundesfinanzminister Klingbeil eine Milliardenlücke im Haushalt für das kommende Jahr schließen. Er verteidigt seine Planung. Höhere Ausgaben seien vor allem im Bereich Bundeswehr sowie Wirtschaft und Energie vorgesehen. Das Kabinett berät heute über die Pläne des Ministers. Nach der Sommerpause geht der Haushalt 2027 dann in den Bundestag. Grünes Licht für neue Arbeitsplätze in Halbergmoos bei München. Das Rüstungsunternehmen Helsing kann sich dort auf einem großen Gelände ansiedeln. Ein Bürgerentscheid dazu fiel positiv aus. Das Unternehmen entwickelt Verteidigungstechnologien, darunter Drohnen. Auf dem neuen Campus soll geforscht, entwickelt und produziert werden. Von 300 Arbeitsplätzen ist die Rede. Norwegen hat für eine Überraschung gesorgt. Zum ersten Mal überhaupt steht das Land im Viertelfinale einer Fußball-Weltmeisterschaft. Die Norweger warfen gestern am späten Abend Rekordweltmeister Brasilien mit 2:1 aus dem Turnier. In der nächsten Runde trifft Norwegen nun auf England. Das wiederum gewann am frühen Morgen 3:2 gegen Mexiko. Für Empörung sorgt unterdessen eine Entscheidung der FIFA. Sie hat die Rotsperre für den US-Stürmer Balogun aufgehoben. Medienberichten zufolge soll ein Anruf von US-Präsident Trump bei FIFA-Chef Infantino dafür gesorgt haben.
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3: A93 Regensburg Richtung Holledau. Zwischen Regensburg Nord und Regensburg Pfaffenstein. Dichter Verkehr, da brauchst du aktuell 2 Minuten länger. Und A93 Regensburg Richtung Weiden. Zwischen Schwarzenfeld und Naburg gab es einen Unfall. Hier gefahr durch eine ungesicherte Unfallstelle. Der rechte und der Standstreifen sind blockiert. Derzeit auch ein Stau zwischen Schwarzenfeld und Naburg. 2 Kilometer Zeitverlust hier aktuell 17 Minuten.
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3: Haben wir in Regensburg, einmal in Regensburg Osten Max-Planck-Straße am Parkhaus kurz vor dem Odessa-Ring statt einwärts. Außerdem in Regensburg die Lessingstraße Richtung Prüfeninger Straße bei der Grundschule 30er-Zone. Und dann haben wir noch den Landkreis Schwandorf. Ferrau bei Max-Hütte-Heidhof in der Ortsmitte. Da ist 30 erlaubt. Melde Stausen Blitzer gerne auch per WhatsApp unter 0160 987 0987.
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3: Aktuell haben wir es in Regensburg am Dörnbergpark 18 Grad, in Deuerling ebenfalls 18 Grad. Heute wird es noch ein bisschen wärmer, 26 Grad, ein Mix aus Sonne, Wolken und später auch ein vereinzelt ein bisschen Regen mit dabei. Am Mittwoch dann Temperaturen um die 23 Grad, ab Donnerstag wird es dann wieder wärmer, um die Temperaturen um die 30
0: Grad. 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
3: Einen schönen Start in die Woche, komm gut rein mit uns.

Gong FM um 9.05 Uhr. Sag mal, kurze Frage, gehörst du auch schon zu den Leuten, die sich jetzt um diese Uhrzeit schon auch Gedanken machen, was esse ich denn zum Mittag? Ja, dann habe ich gleich was für dich. Hervorragendes Restaurant bei unserer Gastrolounge. Neues, welches? Das sehen wir dir gleich. Jetzt erstmal Mark Forster hier auf Gong.

0: Gong FM mit Mario, Let Me Love You. Der Song darf jetzt offiziell auch in eine Spielbank in Bayern, ist nämlich 21 Jahre alt. Wow, 9.15 Uhr haben wir es. Und so langsam hat man das Frühstück schon verdaut und man macht sich so Gedanken, was esse ich denn mittags heute? Es gibt so Leute, ich bin ehrlich gesagt auch so, ich mache mir so viel Gedanken über das Essen, das ist wirklich unverhältnismäßig. Wir wollten mal von Regensburg wissen, was esst ihr denn am liebsten?
1: Also ich liebe Sushi.
2: Ich würde sagen Schnitzel.
1: Ich liebe türkisches Essen, so Linsensuppe oder Köfte. Mein Lieblingsessen ist Pizza.
0: Oh, Pizza geht halt einfach auch immer. Ich esse wirklich super gerne Steak, gehe da immer in ein Restaurant im Regensburger Osten, ein Steakhouse. Ja, das ist so unglaublich geil. Ja, könnte ich jetzt auch um 9.15 Uhr schon essen, sage ich dir, wie es ist. 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Ja, das Restaurant Schwögler, sehr, sehr hervorragend. 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Boah, ist der lecker. Omas Schweinebraten vom Schwögler, Hammer. Kaigo gibt's jetzt hier auf Gong FM.

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5: Guten Morgen, liebe Autofahrer. A93 Regensburg Richtung Weiden zwischen Schwarzenfeld und Nachburg. 2 Kilometer Stau, da dauert es aktuell 29 Minuten länger. A93 Regensburg Richtung Weiden zwischen Schwarzenfeld und Nachburg. Ein Unfall, deshalb auch der Stau. A93 Weiden Richtung Regensburg zwischen Schwarzenfeld und Schwandorf Mitte. Dichter Verkehr, da dauert es aktuell 2 Minuten länger. Ansonsten alles gut, gute Fahrt.
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5: Haben wir in Regensburg im Osten in der Max-Planck-Straße am Parkhaus kurz vor dem Odessa-Ring statt einwärts. In Regensburg in der Lessingstraße Richtung Prüfeninger Straße bei der Grundschule, da ist 30 erlaubt. Und im Landkreis Schwandorf-Ferrau bei Max-Hütte-Heidhof in der Ortsmitte, da ist 30 erlaubt. Melde Stausenblitzer gerne auch per WhatsApp unter 0160 89 70
0: 89 7. 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
5: Ein Remix aus Sonne, Wolken und ein bisschen Regen erwartet uns heute. Aktuell haben wir es 19 Grad am Villapark und 18 Grad in Schierling. Bis zu 24 Grad geht es heute nach oben. Morgen dann Temperaturen um die 29 Grad mit einem Mix aus Sonne und Wolken.
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5: Crazy, crazy, crazy. Brasilien ist raus bei der WM und heute Abend gibt es einen absoluten Spielehammer. Wir schauen da gleich mal drauf in 10 Minuten.

9.36 Uhr haben wir es. Schönen guten Morgen dir. Ach, gestern eine Sensation bei der WM, ne? Norwegen gewinnt gegen Brasilien mit 2:1. Haaland einfach Gott, wirklich unfassbar. Und wie sympathisch sind denn die Fans und wie sympathisch ist die Mannschaft? Ich bin jetzt offizieller Norwegen-Fan. Also das wäre natürlich geil. Im Viertelfinale geht's jetzt gegen England, ist machbar. Und dann sind wir, also sind wir als Norwegen im Halbfinale. Und dann ist halt alles möglich. Stell dir mal vor, Norwegen, Frankreich im Finale. Und dann gewinnt Norwegen das mit einem Tor von Haaland in der 93. Minute. Crazy. Heute Abend auch ein absolutes Spitzenspiel. Vielleicht der letzte Auftritt von Cristiano Ronaldo, denn Portugal spielt gegen Spanien. Und wenn Portugal ausscheiden sollte, dann war es das auch für Ronaldo. Er hat nämlich angekündigt, sich nach der WM zurückzuziehen aus dem Nationalteam. Aber vielleicht geht es ja auch noch weiter ins Viertelfinale. Also spannendes Spiel heute um 21 Uhr. Jetzt gibt es Michael Schulte hier auf Gong FM.

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6: Ich bin Verena Paulik. Die Sitzung wurde extra vorgezogen. Heute treffen sich die Mitglieder des Bundeskabinetts in Berlin. Sie beraten über den Haushaltsentwurf für das kommende Jahr. Der sieht Investitionen in Verteidigung und Wirtschaft vor. Geld soll aus Rücklagen kommen. Zudem stehen neue Schulden in der Höhe von 200 Milliarden Euro im Raum. Jedes Kind weiß, am Sonntag haben die Geschäfte zu. Der Einzelhandel will das schon länger ändern und macht sich jetzt nochmal besonders stark dafür. Vom Hauptverband des deutschen Einzelhandels heißt es, Einkaufen sei längst ein Freizeiterlebnis und stärke die Innenstädte. Hintergrund ist ein Plan der Bundesregierung. Sie möchte die Sonntagsregeln für Bäckereien, Konditoreien und öffentliche Bibliotheken lockern. Zum Start einer neuen Hitzewelle spitzt sich die Waldbrandgefahr in Südeuropa zu. In Frankreich werden rund 5000 Menschen aus Orten in den Pyrenäen in Sicherheit gebracht. Die heutige Etappe des Radrennens Tour de France findet ohne Zuschauer statt. Grund sind die Feuer in der Region. Auch in Portugal und Griechenland brennen Wälder. Hunderte Rettungskräfte sind im Einsatz.
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8: A93 Regensburg Richtung Weiden zwischen Schwarzenfeld und Naburg. 3 Kilometer Stau, da brauchst du 14 Minuten länger. Und B16 Regensburg Richtung Ingolstadt zwischen Regensburg und B15 bei Geigenkofen. Ein defekter PKW, der rechte Fahrstreifen ist hier blockiert.
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8: Nicht zu hurtig, Freunde, in Regensburg im Osten, Max-Planck-Straße am Parkhaus, kurz vor dem Modesta-Ringstadt einwärts und in Regensburg in der Lessingstraße Richtung Prüfeninger Straße bei der Grundschule, da ist 30 erlaubt. Melde Staus und Blitzer gerne auch per WhatsApp unter 0160 987 0987.
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8: 20 Grad haben wir es hier am Regensburger Domplatz und 19 Grad sind es in Deuerlingen im Landkreis Regensburg. Heute geht es noch nach oben mit den Temperaturen, aber nicht mehr viel. 24 Grad die Topwerte. Den ganzen Tag gibt es einen Mix aus Sonne, Wolken und vereinzelt auch ein bisschen Regen, aber nur ganz leichter Nieselregen, also kaum der Rede wert. Morgen dann Temperaturen um die 29 Grad mit ganz viel Sonnenschein und am Mittwoch geht das genauso weiter. Am Wochenende wieder die 30 Grad Marke. Wetter, Temperatur technisch geknackt werden. Sollte geknackt werden. Na, ich mache jetzt Feierabend. Tschüss.
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1: Künstler, die ihre Konzerte kurzfristig absagen, kennen wir schon, ist es öfteren vorgekommen. Aber dass man einfach gar nicht erst kommt, obwohl der Voract schon seine Arbeit geleistet hat, sehr ungewöhnlich. Das ist aber jetzt den Fans von Lil Wayne passiert. Der ist bei seinem Konzert in Maine wie vom Erdboden verschluckt gewesen. Und das, obwohl das Konzert sogar der Auftakt zu seiner Tour werden sollte. Danach hat er zwar in den sozialen Medien eine Entschuldigung hochgeladen und einen Nachholtermin verkündet. Der Grund für seinen Ausfall bleibt aber weiterhin ein Rätsel. Dass Shakira beim WM-Finale in der Halbzeitshow auf keinen Fall fehlen darf, ist, glaube ich, klar. Sie liefert ja mit Die Die den offiziellen Soundtrack. Aber wer ist noch dabei? Freuen dürfen sich die Fußballfans auf die K-Pop-Band BTS und auf niemand geringeren als Madonna. Die reguläre Halbzeitpausenlänge von 15 Minuten bleibt aber tatsächlich bestehen, auch wenn die absoluten Superstars sich dadurch vielleicht ein bisschen mit dem Singen beeilen müssen. Denn anscheinend wird die Verletzungsgefahr der Spieler sonst immer höher, weil sie eben abkühlen. Das wird also ein schnelles Konzert.
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5: Vorsicht bitte auf der B16 Regensburg Richtung Ingolstadt zwischen Regensburg und der B15 bei Gallinghofen ein defekter PKW auf dem rechten Fahrstreifen.
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5: Im Regensburger Osten steht einer Max-Planck-Straße am Parkhaus kurz vor dem Odessa-Ring statt einwärts und in Regensburg-Lessing-Straße Richtung Prüfeninger Straße in der 30er-Zone.
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5: Zum Wochenstart ist es heute bei uns in der Region durchwachsen. Mit Wolken, ganz vereinzelt örtlich noch Schauer, aber auch ein bisschen Sonne. Der Wettertrend, morgen bleibt's trocken, dann geht's mit den Temperaturen auf um die 30 Grad hoch. Am Mittwoch wird's bei um die 25 Grad insgesamt auch wieder sonniger.
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2: Ich bin Justin Hamm. Erst darf ein Schiedsrichter aus Somalia nicht einreisen, jetzt wird die Strafe für eine rote Karte einfach aufgehoben. Die Fußball-WM in Nordamerika hat ihren nächsten großen Aufreger. US-Stürmer Balogun darf im Achtelfinale gegen Belgien auflaufen, obwohl er eigentlich gesperrt gewesen wäre. So hat die FIFA entschieden. Medienberichten zufolge auf Initiative von US-Präsident Trump hin. Unter anderem DFB-Präsident Neuendorf forderte rasche Aufklärung. Es ist ein Hoffnungsschimmer für die angeschlagene deutsche Industrie. Nach dem Rückschlag im April hat der Auftragseingang im Mai wieder zugelegt. Der Anstieg fiel zudem deutlich höher aus als von Experten erwartet. Die Aufträge stiegen im Mai im Vergleich zum Vormonat um 1,9%, so die Zahlen vom Statistikbundesamt. Demnach profitierte die Industrie unter anderem von Großaufträgen. Die Bundesregierung will heute im Kabinett den Haushalt für nächstes Jahr beschließen. Vor allem sieht der Entwurf eine höhere Neuverschuldung vor, auf gut 200 Milliarden Euro. Doch der Entwurf ist nicht final, sagt SPD-Fraktionschef Miersch im ZDF.
3: Ja, der Bundesfinanzminister legt heute den Haushalt vor. Da haben wir über alle Ressorts Einsparungen. Und ich will noch mal betonen, das ist jetzt heute der Regierungsentwurf. Damit ist noch nichts in Stein gemeißelt. Das Parlament wird sich mit dem Haushalt dann im Herbst beschäftigen. Und da werden wir an einigen Stellen garantiert auch noch verbessern.
2: Kritik kommt unter anderem von linken Chefin Schwertner. Zu viel Geld fließe in Aufrüstung und die Wirtschaft komme nicht in Gang, weil die Menschen kein Geld in der Tasche hätten. Mehr als die Hälfte der Menschen in Deutschland lehnt die geplante Ausweitung von befristeten Jobs ab. Das zeigt eine YouGov-Umfrage. 54% sind dagegen, dass Arbeitsverhältnisse künftig bis zu 4 Jahre ohne festen Grund befristet werden dürfen. Und das bis zu 6-mal verlängerbar. Die Einwohner von Hallberg-Moos im Landkreis Freising haben für eine Ansiedelung des Drohnenherstellers Helsing gestimmt. Bei einem Bürgerentscheid haben 59% dafür votiert, dass die Gemeinde die Grundlagen für einen Rüstungsstandort schafft. Helsing will dort einen 3-stelligen Millionenbetrag investieren. Mehr als 300 neue Jobs sollen entstehen.
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5: Obacht bitte auf der B16 Regensburg Richtung Ingolstadt zwischen Regensburg und der B15 bei Garlinghofen ein defekter PKW auf dem rechten Fahrstreifen.
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5: Haben wir gerade an diesem Montagvormittag aktuell keine gemeldet.
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5: In Regensburg auf den Winzerer Höhen 20 Grad aktuell, in Stullen, Landkreis Schwandorf 19 Grad und in Furt im Wald am Stadtturm 18 Grad. Zum Wochenstart ist es heute bei uns in der Region durchwachsen. Mit Wolken, ganz vereinzelt örtlich noch Schauer, aber auch ein bisschen Sonne. Der Wettertrend, morgen bleibt's trocken, dann geht's mit den Temperaturen auf um die 30 Grad hoch. Am Mittwoch wird's bei um die 25 Grad insgesamt auch wieder sonniger.
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1: Sattel statt Sofa. Heute lohnt sich ein Abstecher zu Feine Räder in Regensburg. Zwischen 18:30 und 22 Uhr gibt's spannende Vorträge, Austausch und alles rund ums Rad. Kann Regensburg auch Fahrradstadt? Das ist der Titel der Vortragsreihe, also schau doch gerne mal vorbei. Brazilian Feeling mitten in Regensburg. Morgen bringt A Brazilian Night in der Buchhandlung Dombrowski am St. Kassiansplatz 5 außergewöhnliche Artists auf die Bühne. Eine Fusion, die Herz und Sinne gleichermaßen berührt. Es sind Lieder, die dir von der tiefen Seele Brasiliens erzählen. Los geht's morgen um 20 Uhr. Tickets kriegst du online für 24 Euro.
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10: Obacht bitte auf der A3 Passau Richtung Nürnberg. Zwischen dem Kreuz Regensburg und Sinzing liegen Gegenstände auf der Fahrbahn.
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10: Im Landkreis Regensburg steht einer in Nittendorf, Ortsende Richtung Undorf bei Tempo 20.
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10: Zum Wochenstart ist es heute bei uns in der Region durchwachsen. Mit Wolken, ganz vereinzelt örtlich noch Schauer, aber auch ein bisschen Sonne. Der Wettertrend, morgen bleibt's trocken, dann geht's mit den Temperaturen auf um die 30 Grad hoch. Am Mittwoch wird's bei um die 25 Grad insgesamt auch wieder sonniger.

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18: Ich bin Justin Hamm. Fast die Hälfte der Menschen in Deutschland nutzt KI mittlerweile für Gesundheitsfragen. Das birgt Chancen, aber auch viele Gefahren.

0: Generalsekretär Steiger begrüßt zwar den Regierungsplan, Bäckereien und Buchhandlungen länger öffnen zu lassen, fordert aber mehr Flexibilität für den gesamten Einzelhandel. Auch der Handelsverband HDE hatte sich schon dafür ausgesprochen. In Südfrankreich wütet ein massiver Waldbrand. Inzwischen sind über 10.000 Menschen aus dem Gebiet geflohen. Die Flammen haben sich durch 4.600 Hektar gefressen und betreffen 26 Ortschaften. Zwei Menschen wurden schwer verletzt. Der Brand beeinflusst auch die Tour de France. Die heutige dritte Etappe führt durch die Region ohne Zuschauer und Werbekarawane. Politiker aus dem Landkreis Landsberg am Lech fordern von Bayerns Wirtschaftsminister Aiwanger einen Stopp der Erdgassuche am Ammersee. Die Genehmigung solle erst verlängert werden, wenn die Trinkwasserversorgung der betroffenen Gemeinden gesichert sei, so steht es in einem Brief. Bisherige Bohrungen nach einem neuen Brunnen in Reichling sind erfolglos geblieben. Für Fußballromantiker ist das ganz harte Kost. Die FIFA hat die Rotsperre des US-amerikanischen Spielers Florin Balogun bei der WM ausgesetzt. Medien berichten, US-Präsident Trump selbst habe den Weltverband dazu gedrängt. Balogun hatte im 16. Finale gemäß der Regel die rote Karte bekommen. Eine Erklärung der FIFA gibt es nicht. Achtelfinalgegner Belgien hat jetzt Einspruch eingelegt.
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3: B8 Plattling Richtung Regensburg. Da gibt es in beiden Richtungen Gefahr durch Personen auf der Fahrbahn. Wechseln wir auf die A3 Nürnberg Richtung Passau. Zwischen Kreuz Deggendorf und Ingensbach hier dichter Verkehr. 5 Minuten Zeitverlust. B16 Regensburg Richtung Ingolstadt. Zwischen Regensburg Süd und Lengfeld auch hier dichter Verkehr. Zeitverlust 7 Minuten. Und auf der B20, da dauert es auch 7 Minuten länger, wenn du unterwegs bist Richtung Burghausen. Ganz genau zwischen Eggenfelden und Zeil. Auch hier der Grund dichter Verkehr. Ansonsten gute Fahrt.
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3: In Nittendorf wird geblitzt. Am Ortsende Richtung Undorf 20 sind hier erlaubt. Hast du noch was gesehen? Staus oder Blitzer? Dann schick sie gerne rein per WhatsApp 0160 89 7 0897 ist unsere Nummer.
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3: Am Goldenen Waller hier bei uns in Regensburg sind es 21 Grad, genauso auch in Teugen und Hohenberg im Landkreis Schwandorf. Ja, es ist ziemlich bewölkt heute, grau in grau, so geht's auch durch den Mittag und später auch durch den Nachmittag. Die Temperaturen, die steigen aber noch ein bisschen an. In der Spitze erreichen wir heute 24. Grad. Servus, schön, dass du mit am Start bist. Ich bin Patrick, begleite dich heute durch die erste Mittagspause in dieser neuen Woche. Und ja, da kann man doch schon mal wieder so ein bisschen an Feierabend denken. Und auch wenn die Wolken heute so ein bisschen hier bei uns in der Region den Himmel zuhängen, finde ich, die Temperaturen sind nice, dass man vielleicht mal so ein bisschen baden gehen könnte. Aber da scheiden sich ja so die Geister. Da gibt es ja die Leute, die sagen, ah, Freibad ist mir lieber als an den See. Aber wie ist das eigentlich bei dir? Schick mal deine Meinung rein. 0160 89 7 0897 und gleich sprechen wir drüber in einer Viertelstunde. Jetzt gibt's Musik, immer voll die Hits hier für dich bei uns auf Regensburgs Radio.

21 Grad aktuell hier bei uns in Regensburg und der Region. Schön, dass du am Start bist. Hier ist Gong FM. Wir begleiten dich durch die erste Mittagspause der Woche mit immer voll den Hits. Jetzt Jax Jones und Emily K. Where did you go? Und gleich sprechen wir mal so ein bisschen über Schwimmen gehen. Wo gehst du lieber hin? Ins Freibad oder an den See? Schick's mir jetzt noch rein per WhatsApp 0160 89 7089.

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1: Das ist auch einfach so ein Hammer-Song, ne? Clock, Clock mit Out of the Dark hier bei uns auf dem Weg durch die Mittagspause mit Gong FM. Schön, dass du mit am Start bist. So, und wenn man schon in der Mittagspause irgendwie unterwegs ist, da ist ja die Hälfte vom Tag quasi schon geschafft. Für all diejenigen, die vielleicht Frühschicht hatten, da ist gleich schon Feierabend. Und was macht man mit dem bei geilem Wetter? Ja, man geht ins Freibad oder an den See. Ein bisschen chillen bei warmen Temperaturen, auch wenn es ja wolkenverhangen ist. Ich persönlich finde es super, weil da holt man sich nicht so einen Sonnenbrand, ist es aber trotzdem warm. Aber ja, wo gehst du denn eigentlich lieber hin? An den See oder eben ins Freibad? Wir haben uns mal umgehört.
2: Badesee. Ist schöner, mehr Natur.
3: Seen in Bayern sind halt voll schön. Da fahre ich safe an See und nicht ins Freibad.
4: An den Badesee. Das ist irgendwie entspannter, da ist meistens weniger los.
5: Ja, ich meine, ich würde auch ins Freibad. Ich habe jetzt auch kein Problem mit Chlor, aber ja, vielleicht mehr die Natur außenrum.
6: Und Badesee ist Natur.
1: Ja, also man hört schon, ne, die Präferenzen sind ganz klar. Bayern ist schön, Bayern hat schöne Seen, vor allen Dingen hier bei uns in der Ecke. Da geht man halt gerne in die Natur an den See. Wie sieht's bei dir aus? Eher Freibad oder eher an den See? Schick's mir gerne mal rein per WhatsApp. 0160 89 7 0 89 7. Und da ist auch gerade noch eine WhatsApp-Nachricht reingekommen von einem Freibadgänger. Michael aus Regensburg hat geschrieben, ich gehe gerne ins Freibad, da weiß man wenigstens, wo man reinspringt, weil in den Seen, auch wenn die öfters klar sind, manchmal weiß man es eben auch nicht. Und unbekannte Gewässer soll man ja meiden, sagen die Baderegeln. Ja, ist auch irgendwie was dran. Also egal, wo du hingehst, ob Freibad oder See, einfach das Beste ist, man genießt seine freie Zeit. Vielleicht auch eben ein bisschen draußen. Leonie gibt's jetzt für dich, hier ist Gong FM. Schönen Mittag dir.

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10: A93, Holledau Richtung Regensburg, zwischen Mainburg und Eigelsbach aktuell 2 Kilometer Stau, 7 Minuten Zeitverlust.
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10: Da gibt's einen in Nittendorf am Ortsende Richtung Undorf. Hier sind 20 erlaubt. Hast du noch einen Stau oder einen Blitzer gesehen? Dann schick ihn gerne rein per WhatsApp. 0160 89 70 89 7 ist unsere Studionummer.
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10: 22 Grad sind's am Galgenberg hier bei uns in Regensburg, genauso auch in Thalmassing im Landkreis Regensburg und im Landkreis Schwandorf in Wackersdorf zeigt unser Gong FM Thermometer aktuell 21 Grad. Dazu gibt's viele Wolken, die uns heute durch den Mittag und auch ja, den Nachmittag begleiten. Die bleiben uns also weiterhin treu. Trotzdem, die Temperaturen sind schön angenehm warm und ich finde das mit den Wolken ja auch gar nicht so schlecht. Da holt man sich keinen Sonnenbrand, wenn man draußen unterwegs ist. Servus, ich bin Patrick, begleite dich durch die Mittagspause an diesem Montag, erster Tag der neuen Woche. Und ich finde ja gerade jetzt so zur Mittagszeit, da darf man auch mal über Essen reden. Machen wir gleich, es wird genussvoll und lecker, was dich erwartet. Bleib einfach dran, denn wir liefern dir natürlich auch immer voll die Hits. Taylor Swift jetzt mit The Fate of Ophelia. Schön, dass du am Start bist. Heute Mittag hier bei uns auf Gong FM.

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1: Do It Again von Ray Dalton hier bei uns auf Gong FM. Gleich Alex Warren mit Fever Dream. Und jetzt geht's um was verdammt Leckeres, denn wir waren wieder unterwegs für dich.
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4: Einfach wow, also direkt der erste Eindruck, es ist total schick hier, drinnen wie draußen, riesige Räume, eine Vinothek und so eine schöne sonnige Terrasse. 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Und zweitens, das Essen. Hier gibt's nämlich keine 0815 Speisekarte. Chef Helmut Schwögler erklärt auch warum.
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4: 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Zum Beispiel euroafrikanisch. Helmut, was heißt das?
5: Wir nennen es Mama Afrika. Das ist afrikanische Ideen, europäisch umgesetzt in der Küche. Das ist sehr geschmacksintensiv, aber unheimlich angenehm.
4: Und das sieht so nice aus. Das Essen sieht einfach aus wie im 5-Sterne-Restaurant. Einen Dresscode gibt's hier aber nicht.
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0: Songs von Usher, die kann man sich auf jeden Fall mal gönnen zur Mittagspause. Sehr, sehr nice hier bei uns auf Gong FM. Schön, dass du am Start bist heute an diesem Montag. Und gleich ab 13 Uhr geht's hier bei uns natürlich weiter mit immer voll den Hits. Unter anderem mit am Start Holy Humberstone mit To Love Somebody und Beyoncé mit Texas Hold'em. Die macht gleich den Anfang. Außerdem geht's auch wieder so ein bisschen ums Essen, denn pünktlich zur Mittagspause wüsste ich gerne von dir, was ist denn so dein Lieblingsessen? Schick's einfach mal rein per WhatsApp 0160 89 70 89 7 und ab 13 Uhr quatschen wir dann drüber hier bei uns auf Gong FM Regensburgs Hit Radio.
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16: Ich bin Justin Hamm. Der Handel fordert mehr Möglichkeiten zur Öffnung von Geschäften an Sonntagen. Der Chef des Einzelhandelsverbandes Gent sagte der Bild, Einkaufen sei auch ein Freizeiterlebnis, daher setze man sich für Sonntagsöffnungen ein, auch um Innenstädte attraktiv und lebendig zu halten. Hintergrund, die Bundesregierung will die Öffnungszeiten für Bäckereien, Konditoreien und Bibliotheken an Sonntagen verlängern bzw. überhaupt ermöglichen. Früher war es Dr. Google, heute vermehrt die KI, wenn es darum geht, ärztliche Diagnosen besser zu verstehen. Einer Umfrage zufolge bereitet sich fast jeder Fünfte auf diese Weise auf einen Arztbesuch vor. Knapp die Hälfte erhofft sich durch ChatGPT, Claude und Co. mehr Infos zu einer Diagnose. Gut 80% der Befragten sind auch offen dafür, dass KI künftig eine Rolle in ihrer Gesundheitsversorgung spielt. Asiatische Shopping-Plattformen wie

0: Verbesserungen bei der geplanten Gesundheitsreform. Konkret verlangt sie, dass der Bund die Kassenbeiträge für Bürgergeldempfänger vollständig aus Steuermitteln finanziert. Die Finanzierungslücke beträgt laut Gerlach 12 Milliarden Euro. Bundesgesundheitsministerin Warken hat bereits Korrekturen am Reformpaket angekündigt. Die Angst vor politischer Einflussnahme auf die Fußball-WM durch die USA war groß und offenbar nicht unberechtigt. US-Torjäger Valerian Balogun darf nun doch im Achtelfinale spielen, obwohl er im Spiel zuvor eine berechtigte rote Karte gesehen hat. Medien berichten, dass US-Präsident Trump die Aussetzung der Sperre veranlasst hat. Der womögliche neue Bundestrainer Jürgen Klopp sagte bei Magenta TV dazu:
1: Das ist unser Spiel, nicht deren Spiel.
0: Der Achtelfinalgegner der USA, Belgien, hat Einspruch gegen die Entscheidung eingelegt.
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4: A3 Nürnberg Richtung Passau. Zwischen Kreuz Deggendorf und Egensbach gibt es aktuell 2 Kilometer Stau, 6 Minuten Zeitverlust und 10 Minuten länger dauert es auf der A93 Holledau Richtung Regensburg. Zwischen Mainburg und Eigelsbach auch hier der Grund 2 Kilometer Stau. Ansonsten gute Fahrt.
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4: Da gibt's aktuell keine. Siehst du das anders, hast noch irgendwo einen Stau oder einen Blitzer gesehen, dann sag gern kurz Bescheid. Unsere Gong FM WhatsApp-Nummer ist die 0160 89 7 089.
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4: 22 Grad sind hier bei uns in Regensburg an der Berufsoberschule in Langquaid. 21 Grad und in Hemau im Landkreis Regensburg aktuell 20 Grad. Die Wolken, ja, sie sind da, sie begleiten uns weiter durch den Mittag in Richtung Nachmittag und dann auch ja, in Richtung Abend. So wirklich klar wird es heute nicht mehr, das Ganze aber bei schönen Temperaturen. Maximal gibt es heute nämlich 24 Grad. Servus, ich bin Patrick. Schön, dass du am Start bist heute. Ich sag nur CSI Neutraubling, Tatort, Globus, Flucht ins Gebüsch. Und am Ende, ja, da haben dann doch die Handschellen geklickt. Wegen, jetzt halte ich fest, einer Sonnenbrille, die 2 Jungs geklaut haben. Und die Polizei, ja, die hat die ordentlich gesucht und jetzt auch gefasst. Ich sag herzlichen Glückwunsch. Ende im Gelände bei den beiden. Bei uns geht's jetzt so richtig los. Wir starten nämlich rein in eine neue Stunde. Beyoncé mit Texas Hold'em habe ich jetzt für dich am Start. Hier ist Gong FM Regensburg Hitradio an deinem Montag.

Pünktlich zum Mittagessen sind wir für dich am Start, liefern dir immer voll die Hits, Freihaus genau dahin, wo du gerade bist, jetzt Dracula. Und gleich, ja, sprechen wir mal so ein bisschen übers Reinschaufeln, denn ich

0: Hier ist Gong FM. Schön, dass du am Start bist. Falls du gerade dein Essen vor dir stehen hast, dann guten Appetit. Falls du schon durch bist damit, dann hoffe ich, es hat gemundet, denn Essen ist ja auch immer so eine Herzenssache. Ne? Essen macht ja auch so ein bisschen glücklich und gibt vor allen Dingen jetzt so zur Mittagszeit so ein bisschen Energie für die zweite Tageshälfte, damit man richtig produktiv was schaffen kann, wenn man irgendwie Bock drauf hat. Und deswegen wüsste ich gerne von dir, wie sieht's eigentlich aus? Was ist aktuell dein Lieblingsessen?
1: Boah, also ich liebe Sushi.
2: Ich würde sagen Schnitzel.
1: Ich liebe türkisches Essen. So Linsensuppe oder Köfte.
3: Mein Lieblingsessen ist Pizza.
0: Ja, sind auf jeden Fall geile Sachen mit dabei. Ich habe gerade mal nachgedacht, was mein Lieblingsessen ist. Tatsächlich sage ich, ich komme ursprünglich aus Norddeutschland. Grünkohl lieb ich einfach. Könnte ich das ganze Jahr über reinschaufeln. Finde ich richtig nice. Bayerisches Essen ist aber auch cool. Also gibt einiges, was ich da so richtig, richtig nice finde. Kann man mal machen. Aber man kann ja auch mal ein bisschen was Neues ausprobieren, was man noch nicht so kennt. 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Weiter geht's mit Olivia Rodrigo. Das ist Drop Dead hier bei uns auf Gong FM. Schöne Mittagspause an diesem Montag dir.

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6: A93, Holledau Richtung Regensburg. Zwischen Mainburg und Eigelsbach, da dauert es aktuell 6 Minuten länger. 2 Kilometer Stau hier. Ansonsten gute Fahrt durch den Mittag.
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6: Habe ich aktuell immer noch keine, hast du welche gesehen? Staus oder Blitzer? Dann ruf gerne an hier bei uns im Studio. Die Gong FM Verkehrshotline ist die 0800 0800 89 7.
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6: An der Pustet-Passage sind es aktuell 23 Grad, in Saal an der Donau im Landkreis Kelheim 22 und im Landkreis Regensburg in Kalmünz auch 22 Grad. Es ist ja ziemlich grau hier heute, das bleibt auch den restlichen Tag über so. Es kann auch immer mal wieder ein bisschen tröpfeln, die Höchstwerte liegen bei 24 Grad. Servus, schönen Mittag dir jetzt um 13:30 und heute ist ein ganz besonderer Tag, der glücklich macht. Nicht nur, weil wir schon die ganze Zeit über Essen reden, nein, auch wegen etwas anderem. Bleib einfach dran, dann erfährst du es in 10, 15 Minuten, worum es geht. Miles Smith mit Niall Horan gibt's jetzt zusammen. Drive Safe ist das für dich, hier ist Gong FM.

0: Immer voll die Hits gibt's von uns. Hier ist Regensburgs Hitradio, hier ist Gong FM. Heute an einem ganz besonderen Tag, denn heute ist der Tag des Kusses. Ob jetzt irgendwie zur Begrüßung, zum Abschied oder einfach aus Liebe. Küssen gehört für viele ganz selbstverständlich irgendwie zum Leben dazu. Aber hast du dich schon mal gefragt, warum sich so ein Kuss eigentlich so gut anfühlt? Dahinter steckt nämlich jede Menge Biologie. Was beim Küssen in unserem Körper so passiert, das hat sich Kollegin Julia mal angeschaut. Julia, erste Frage, warum fühlt sich Küssen eigentlich so gut an?
1: Ja, beim Küssen schüttet unser Gehirn gleich mehrere Glücksbotenstoffe aus, die richtig guten. Das ist einmal Dopamin, da wird der Bereich für Belohnung im Gehirn aktiviert, und Oxytocin, das ist das Kuschel- und Bindungshormon. Gleichzeitig sinkt der Cortisolspiegel, das ist das Stresshormon. Und genau dieser Hormoncocktail sorgt dafür, dass wir Küssen einfach total super finden.
0: Ja, jetzt sagen ja viele, Küssen kann irgendwie gesund sein. Ist da was dran?
1: Ja, zumindest spricht einiges dafür. Küssen kann Stress abbauen. Küssen senkt den Blutdruck. Außerdem wird Speichel ausgetauscht und dadurch kommt unser Immunsystem mit neuen Keimen in Kontakt und kann trainieren. Einen Arzt ersetzt Küssen natürlich nicht, aber für die Stimmung kann Küssen durchaus eine kleine Wunderwaffe sein.
0: Stichwort Stimmung. Kann man beim Küssen herausfinden, ob jemand zu einem passt?
1: Ja, tatsächlich ja, zumindest ein Stück weit. Beim Küssen nimmt das Gehirn unbewusst Geruch, Geschmack und viele andere Signale wahr. Forschende vermuten, dass wir dabei unter anderem Informationen über das Immunsystem des Gegenübers aufnehmen. Ja, und deshalb sagen viele Menschen schon nach dem ersten Kuss, oh, das passt. Oder, boah, das passt überhaupt nicht. Ein Kuss ist also so eine Art unbewusster Kompatibilitätscheck.
0: Danke dir, Julia. Heute ist der Tag des Küssens und falls du heute jemanden irgendwie einfach mal küssen möchtest, ne? Jetzt hast du auf jeden Fall mal einen Grund dafür. Einfach mal mutig sein. Tate McRae mit Greedy habe ich jetzt für dich. Hier ist Regensburgs Hitradio. Hier ist Gong FM.

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0: gerade geheiratet hat. Taylor Swift hier bei uns am Montagmittag auf dem Weg in den Nachmittag. Gleich starten wir gemeinsam rein. Und das natürlich mit immer voll den Hits, unter anderem für dich dabei ab 14 Uhr. Dua Lipa mit Houdini, Benson Boone mit Sorry, I'm Here for Someone Else und Topic und Becky G mit Sorry, Papi. Sehr, sehr nicer Song, muss ich sagen. Und wir quatschen, ne? Nach dem Essen ist vor dem Essen. So rum ist es richtig. Wir quatschen über Eis. Ich wüsste nämlich gerne in dieser Stunde von dir, was ist denn eigentlich dein Lieblingseis? Weil Eis geht eigentlich immer. Schreib's mir gerne per WhatsApp 0160 89 70 89 7 und ab 14 Uhr checken wir das gemeinsam aus. Hier ist Gong FM. Schönen Montagnachmittag dir.
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19: Ich bin Justin Hamm. Die Krankmeldung ab Tag 1 ist ein großer Aufreger rund um die geplanten Reformen der Bundesregierung, aber auch die mögliche Ausweitung von befristeten Jobs. Sachgrundlose Befristungen sollen bis zu 4 Jahre möglich werden und 6-mal verlängert werden dürfen. Eine YouGov-Umfrage zeigt nun, mehr als die Hälfte der Menschen lehnen diese Pläne ab. Gewerkschaften kritisieren, dass befristete Verträge oft als Druckmittel eingesetzt werden. Es wurde eine rote Linie überschritten. Mit diesen Worten hat der Europäische Fußballverband UEFA auf den Fall Balogun reagiert. Der US-Stürmer darf im WM-Achtelfinale gegen Belgien spielen, obwohl er zuvor zu Recht rot gesehen hatte und eigentlich gesperrt wäre. Die FIFA hob die Sperre allerdings auf, Medienberichten zufolge auf Druck von US-Präsident Trump hin. Die Einwohner von Hallbergmoos im Landkreis Freising haben für eine Ansiedelung des Drohnenherstellers Helsing gestimmt. Bei einem Bürgerentscheid haben 59% dafür votiert, dass die Gemeinde die Grundlagen für einen Rüstungsstandort schafft. Helsing will dort einen 3-stelligen Millionenbetrag investieren. Mehr als 300 neue Jobs sollen entstehen. Die Bundesnetzagentur wirft eBay vor, gegen EU-Nutzerrechte zu verstoßen. Die Behörde kritisiert, dass die Handelsplattform rechtswidrige Inhalte nicht einfach genug melden lässt, Nutzer bei Kontosperrungen nicht klar informiert und Händler-Kontaktdaten schwer auffindbar sind. eBay soll die Mängel abstellen, sonst droht ein Zwangsgeld. Längst nicht mehr zeitgemäß, sagen die einen, wichtige Tradition die anderen. Ungeachtet vieler Proteste von Tierschützern beginnt im

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2: A93, Holledau Richtung Regensburg. Zwischen Mainburg und Eigelsbach. Aktuell 2 Kilometer stockender Verkehr. Zeitverlust hier 3 Minuten. Ansonsten gute Fahrt durch diesen Montag. Nachmittag. Genau, Nachmittag haben wir jetzt gleich.
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2: Aktuell haben wir keine Blitzer gemeldet. Wenn du das anders siehst und noch irgendwo einen gesehen hast oder auch einen Stau, dann schick ihn gerne rein per WhatsApp 0160 897 0897 ist unsere Nummer.
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2: Hier bei uns in Regensburg am Bruckmandel messen wir aktuell 23 Grad. In Nittendorf im Landkreis Regensburg auch 23 und in Schwandorf sind es derzeit 22 Grad. Ja, die Wolken, die über den Mittag schon am Start waren, die begleiten uns auch durch den Nachmittag. Immer wieder kann es auch mal ein wenig tröpfeln. Die Temperaturen, die steigen aber noch so 1-2 Grad. 24 Grad gibt es heute in der Spitze. Servus, ich bin Patrick. Wir starten gemeinsam rein in diesen Nachmittag. Und ich habe ja gesagt, ne, nach dem Essen ist quasi vor dem Essen. Wir haben schon die ganze letzte Stunde so ein bisschen auch übers Reinschaufeln gesprochen. Jetzt gibt's was zum Naschen hinterher. So ein bisschen Eis. Aber was ist eigentlich dein Lieblingseis? Sag gerne mal Bescheid. Einfach per WhatsApp reinschicken. 0160 89 70 89 7 ist unsere Nummer. Und gleich quatschen wir drüber. Jetzt gibt's Musik. Dua Lipa mit Houdini. Ist das für dich? An diesem Montagmittag hier bei uns auf Gong FM.

0: egal, ob die Sonne scheint oder nicht, so wie heute. Hier ist Regensburgs Hitradio und wir begleiten dich mit immer voll den Hits durch diesen ersten Tag in dieser neuen Woche, durch die zweite Hälfte deines Arbeitstags. Und ich finde ja, nach dem Essen ist quasi auch so ein bisschen vor dem Essen, ne? Und Eis, das geht ja so oder so immer. Deswegen habe ich dich gerade gefragt, nachdem wir vorhin schon über lecker Essen, ne, in unserer Gastro-Lounge gesprochen haben, was ist eigentlich dein Lieblingseis?
1: Maracuja, so alles, was ein bisschen fruchtig ist, finde ich sehr lecker.
2: Ganz klassisch, Vanille.
3: So eine richtig gute dunkle Schokolade.
4: Stracciatella.
5: Ich brauche immer so was Fruchtiges, aber auch was Schokoladiges.
6: Schoko-Ingwer ist mein Lieblingsgeschmack. So ein bisschen süßlich, aber dann kommt so dieser Ingwer-Geschmack ein bisschen schärfer.
7: Cookie oder Vanille mag ich auch gerne.
0: Ah, auf jeden Fall alles lecker. Wie sieht's bei dir aus? Was isst du gerne? Und was mich auch mal interessieren würde, vielleicht kannst du es mir ja auch noch schreiben, wenn du Bock hast. Was hast du zuletzt für die Kugel Eis bezahlt? Da gibt's ja auch sehr unterschiedliche Preise. Hier bei uns in der Region allgemein auch schon. Ich glaube, das letzte Mal habe ich 1,80 Euro oder 1,90 Euro oder so bezahlt für eine Kugel. Also auch schon, ja, kann man schon mal drüber nachdenken. Wie auch immer, wir gönnen uns jetzt immer voll die Hits. Leonie und Callum Scott sind das für dich mit Stay. Hier ist Gong FM. Schönen Montagnachmittag dir.

können was, die beiden gemeinsam. Jennifer Lopez und David Guetta, Save Me Tonight hier bei uns auf Gong FM. Gerne mehr davon. Coldplay, Little Sims und Burna Boy.

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9: 2 Minuten länger dauert es aktuell immer noch auf der A93 Holledau Richtung Regensburg zwischen Mainburg und Eigelsbach. Der Grund hier weiterhin dichter Verkehr. Ansonsten gute und sichere Fahrt durch diesen Montagnachmittag.
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9: Hast du keine gemeldet, wenn du das anders siehst, noch irgendwo einen Blitzer entdeckt hast oder vielleicht auch einen Stau, dann einfach mal kurz durchklingeln hier bei uns im Studio. Unsere Gong FM Verkehrshotline ist die 0800 0800 89 7.
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9: 23 Grad sind es aktuell hier bei uns in Regensburg an der Wehrbrücke in Pfatter im Landkreis Regensburg. Aktuell 22 Grad und die zeigt unser Gong FM Thermometer auch im Landkreis Schwandorf in Nittenau. Dazu gibt es heute Nachmittag viele Wolken, die den Himmel ja so ein bisschen fluffig machen, sage ich mal. Die bleiben uns auch weiter treu bis in den Abend hinein. Es kann auch immer mal wieder ein bisschen regnen. Die Temperaturen, die liegen heute in der Spitze bei 24 Grad.
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Heute ist der Tag des Kusses, also falls du mal mutig sein möchtest, ne, einfach mal durch die Welt rennen, vielleicht mal den einen oder anderen Kuss verteilen und gucken, was vielleicht auch zurückkommt. Von uns auf jeden Fall jede Menge Musik, denn wir liefern dir immer voll die Hits. Junot Ass und Dennis Lloyd jetzt mit Diamonds. Hier ist Gong FM. Ah, ja, ja, ja.

0: Gong, FM, es geht rein in den Montagnachmittag. Gleich für dich am Start, Maroon 5 und Cardi B hörst du mit Girls Like You. Außerdem ganz aktuell. Kato und John gibt's für dich mit Turn the Lights Off. Gleich in voller Länge hier auf Gong FM.
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13: Ich bin Justin Hamm. Die Krankmeldung ab Tag 1 ist ein großer Aufreger rund um die geplanten Reformen der Bundesregierung, aber auch die mögliche Ausweitung von befristeten Jobs. Sachgrundlose Befristungen sollen bis zu 4 Jahre möglich werden und 6-mal verlängert werden dürfen. Eine YouGov-Umfrage zeigt nun, mehr als die Hälfte der Menschen lehnen diese Pläne ab. Gewerkschaften kritisieren, dass befristete Verträge oft als Druckmittel eingesetzt werden. Es wurde eine rote Linie überschritten. Mit diesen Worten hat der Europäische Fußballverband UEFA auf den Fall Balogun reagiert. Der US-Stürmer darf im WM-Achtelfinale gegen Belgien spielen, obwohl er zuvor zu Recht rot gesehen hatte und eigentlich gesperrt wäre. Die FIFA hob die Sperre allerdings auf, Medienberichten zufolge auf Druck von US-Präsident Trump hin. Die Einwohner von Hallbergmoos im Landkreis Freising haben für eine Ansiedelung des Drohnenherstellers Helsing gestimmt. Bei einem Bürgerentscheid haben 59% dafür votiert, dass die Gemeinde die Grundlagen für einen Rüstungsstandort schafft. Helsing will dort einen 3-stelligen Millionenbetrag investieren. Mehr als 300 neue Jobs sollen entstehen. Die Bundesnetzagentur wirft eBay vor, gegen EU-Nutzerrechte zu verstoßen. Die Behörde kritisiert, dass die Handelsplattform rechtswidrige Inhalte nicht einfach genug melden lässt, Nutzer bei Kontosperrungen nicht klar informiert und Händler-Kontaktdaten schwer auffindbar sind. eBay soll die Mängel abstellen, sonst droht ein Zwangsgeld. Längst nicht mehr zeitgemäß, sagen die einen, wichtige Tradition die anderen. Ungeachtet vieler Proteste von Tierschützern beginnt im spanischen Pamplona heute die neue Ausgabe der Stierrennen. Julia Macher berichtet.
14: Laut einer städtischen Umfrage geben fast 70% der Bewohnerinnen und Bewohner an, das Spektakel nicht zu verfolgen. An der internationalen Begeisterung ändert das wenig. Mit einem Umsatz von zuletzt knapp 260 Millionen Euro und mehr als 420.000 Besuchern sind die San Fermines das Ereignis des Jahres für die nordspanische Stadt.
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0: Schaut gut aus. Gute und sichere Fahrt ihr.
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0: Wir haben
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0: So, jetzt auch mal, stopp mal hier. Jetzt waren wir aber ein bisschen sehr schnell. Die Technik mag mich heute anscheinend schon wieder nicht. Das finde ich jetzt nicht so gut tatsächlich. So, wir machen Folgendes. Jetzt aber.
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0: Jetzt, da schaut's gut aus. Gute und sichere Fahrt hier.
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0: Wir haben einen auf der A3 vor Rosenhof von Straubing kommend. Wenn du noch mehr weißt, Staus oder Blitzer, gerne her damit. 0800 0800 89.7 ist deine Gong FM Service Hotline.
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0: 24 Grad haben wir in Regensburg beim Skatepark und 23 sind es bei dir in Bach an der Donau. Heute Nachmittag und auch abends gibt's mehr Wolken als Sonne und es gibt

CSD, Regenstaufer Bergfest und. Da braucht es heute schon ein oder zwei Kaffee mehr. Oder ein Anlaufen mehr. Wir bewegen uns ab Richtung Feierabend, stehen es gemeinsam durch mit immer voll den Hits. Jetzt die aktuelle von Malik Harris. Es ist Lie to Me um Punkt 15 Uhr für dich hier auf Gong FM. Schönen Montag.

So beginnt der Tag normalerweise nicht. Ein Regensburger wollte gestern eigentlich nur schnell Milch organisieren. Und plötzlich ist die Polizei daneben gestanden. Was da los war, das hörst du in 10 Minuten hier auf Gong FM. Vorher die neue von Alle Farben, das ist Body Talk.

Gang FM mit Maroon 5 und Cardi B, Girls Like You. Wir haben es Viertel nach drei. Und ich hoffe für dich, du musstest dir deinen Kaffee heute nicht unter Polizeischutz organisieren. Am Wochenende war das Lumen Open Air am Googie und für einen Festivalbesucher ging dann der Sonntagmorgen so ein bisschen anders weiter als geplant. Dem Guten ist nämlich aufgefallen, ich habe keine Milch mehr daheim. Also ab ins Auto. Blöd nur, dass der nach der Partynacht noch nicht so wirklich fahrtüchtig war. Die Polizei hat ihn gestoppt, das Auto musste stehen bleiben. Aber die Geschichte hat auch ein gutes Ende. Die Beamten waren sogar so nett und haben ihn trotzdem noch zur Milch begleitet. Kaffee gerettet, Führerschein dann eher nicht mehr so. Leute, wirklich, nachdem man feiern war, vielleicht einfach nicht ins Auto steigen, ist immer eine gute Idee. Alle News von den Straßen kriegst du noch vor halb vier hier auf Gong FM. Vorher Turn the Lights Off.

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9: Gleich 3:30.
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10: Noch eine Woche Schienenersatzverkehr zwischen Regensburg und Nürnberg, dann können Bahnreisende auf der Strecke voraussichtlich wieder mit dem Zug fahren. Nach 5 Monaten soll am Freitag laut Plan die Generalsanierung der Strecke enden und damit auch die Sperrung. Vorher laufen am Hauptbahnhof Regensburg und am Bahnhof Prüfening noch Arbeiten an der Leit- und Sicherungstechnik. Der Hauptbahnhof wird deswegen heute Abend für einige Stunden gesperrt. Busse ersetzen die Regionalzüge. Auch auf der Bahnstrecke Regensburg-Ingolstadt können in den Nächten bis Mittwoch keine Züge mehr fahren. Auch hier fahren Ersatzbusse.
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9: Die A93 Regensburg Richtung Holledau. Zwischen Eigelsbach und Mainburg haben wir aktuell einen blockierten Standstreifen. Vorsicht, hier ungesicherte Unfallstelle. B16 Regensburg Richtung Roding-Altenkreid. Zwischen Nitzenau Nord und Walderbach Nassen ist gesperrt. Hier gab es einen Unfall mit mehreren Fahrzeugen. Polizei und Rettungswagen sind aber vor Ort. Komm gut an.
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9: Melde Staus und Blitzer, wenn du was weißt, gerne mal kostenlos. Geht über die Gong FM Service Hotline, die 0800 0889 7.
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9: In Regensburg am Gutenbergplatz haben wir 24 Grad und 23 sind es bei dir in Berratshausen. Maximal 25 gibt es heute in der Spitze. Dazu bleibt es bis abends ein Mix aus Sonne und Wolken. Paar mehr Wolken heute auf jeden Fall. Es bleibt aber trocken, genauso wie morgen. Auch da kein Regen und Sonne und Wolken mit maximal 31 Grad.
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9: Der Feierabend ist zum Glück nicht nur fürs Sofa da. Also falls du heute oder morgen nach der Arbeit noch ein bisschen Glücksgefühle tanken willst, habe ich was für dich in 10 Minuten.

0: 15.37 Uhr, Punkt genau.
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0: Heute heißt's rauf aufs Rad. Bei Feine Räder in Regensburg dreht sich heute Abend alles ums Fahrrad. Ab 6:30 gibt's spannende Vorträge und ein bisschen Austausch. Die große Frage dabei: Kann Regensburg eigentlich Fahrradstadt? Wenn dich das interessiert, schau heute Abend auf jeden Fall mal vorbei. Und wenn du morgen Lust auf Urlaubsfeeling hast, dann musst du gar nicht weit weg. Bei A Brazilian Night in der Buchhandlung Dombrowski gibt's 5 Musiker mit Klängen Brasiliens. Die schicken die direkt nach Regensburg. Los geht's morgen um 20 Uhr. Tickets gibt's online für 24 Euro.
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0: Heute Abend wird der Regensburger Hauptbahnhof gesperrt. Was da los ist, checken wir gleich. Außerdem mit am Start ist Bibi Rexha, hörst du mit New Religion und auch Summer. 12 to 12, gleich in voller Länge hier auf Gong FM.
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18: Ich bin Justin Hamm. Das Bundeskabinett hat den Haushaltsentwurf für 2027 auf den Weg gebracht. Vorgesehen sind Ausgaben in Höhe von gut 555 Milliarden Euro. Außerdem sollen rund 200 Milliarden an neuen Schulden aufgenommen werden. Deutlich mehr Geld soll vor allem in die Bundeswehr fließen, so die Pläne von Finanzminister Klingbeil. Der Entwurf geht jetzt in die parlamentarischen Beratungen. Die sollen voraussichtlich im November abgeschlossen werden. Der Belogun-Skandal überschattet die Fußball-WM. Laut der New York Times und anderen Medienberichten hat US-Präsident Trump bei FIFA-Chef Infantino angerufen, um die Rotsperre des US-Stürmers Belogun aufheben zu lassen. Belogun darf deshalb heute Nacht im Achtelfinale gegen Belgien spielen. Die UEFA spricht von einer überschrittenen roten Linie. DFB-Präsident Neundorf fordert eine schnelle Stellungnahme. Der geplante Brenner-Basistunnel soll den chronisch überfüllten Brennerpass entlasten. Aber beim Bau der unterirdischen Zugstrecke hakt es vor allem auf deutscher Seite. Die Deutsche Bahn geht davon aus, dass der Zulauf von München zur österreichischen Grenze doppelt so teuer werden könnte wie geplant. Zu den veranschlagten 8,6 Milliarden Euro werden 7,6 Milliarden Puffer zurückgehalten, heißt es von der Bahn. Der Brenner-Basistunnel soll die Fahrzeit zwischen Deutschland und Italien um 2 Stunden verkürzen. Ab Mittwoch fahren in Nürnberg wieder mehr Straßenbahnen. Nach den hitzebedingten Schäden zwischen Schienen und Straße sollen die Linien 4, 5, 7 und 10 auf weiteren Streckenabschnitten rollen. Die Hitze hatte die Füllmasse aufgeweicht, die hatte sich dann um die Räder gewickelt. Wenn die Reinigungsarbeiten wie geplant laufen, soll ab dem Wochenende dann das gesamte Netz wieder befahrbar sein. Fast die Hälfte der Menschen in Deutschland nutzt KI mittlerweile für Gesundheitsfragen. Das zeigt die Studie Stada Health Report. Claudia Wächter berichtet.
19: Die allermeisten wollen im Prinzip eine Diagnose besser verstehen oder bereiten sich so auch auf einen Arztbesuch vor. Auf jeden Fall finden gut 80% der Deutschen KI in der Gesundheitsvorsorge völlig okay. Einige sind allerdings auch skeptisch, fragen sich, was am Ende mit den eigenen Daten passiert.
18: Und Experten warnen, KI macht häufig Fehler bei Diagnosen oder Medikamentendosierungen.
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0: A93, Regensburg Richtung Holledau, zwischen Eigelsbach und Mainburg. Aktuell Standstreifen blockiert, hier haben wir eine ungesicherte Unfallstelle. B16, Regensburg Richtung Roding-Altenkreid. Zwischen Nitzenau Nord und Walderbach-Nassen ist aktuell gesperrt. Da gab es einen Unfall mit mehreren Fahrzeugen. Polizei und Rettungswagen sind aber vor Ort. Und Regensburg, Kreuzung Donaustaufer Straße, vom Deetz statt auswärts Richtung Lidl, steht ein Ersatzlinienbus in der Kreuzung. Deswegen staut sich's schon beim Gewerbepark. Danke an Miriam fürs Bescheid geben. Gute Fahrt.
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0: Melde Staus und Blitzer, wenn du was weißt, gerne mal kostenlos über die 0800 0800 89.7, deine Gong FM Service Hotline.
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0: 24 Grad messen wir in Regensburg an der Uni.

die besten Nachrichten überhaupt für mich und für alle Deutschrap-Fans da draußen. Dieses Jahr wird eins der legendärsten Deutschrap-Alben überhaupt 10 Jahre alt. Mein Herz! Schön! Palmen aus Plastik! Anlässlich zum Jubiläum wird's auch eine Tour geben, noch Ende diesen Jahres. Der Ticketvorverkauf, der startet morgen um 12 auf Eventim. Also wenn du dabei sein willst, unbedingt Wecker stellen.

Heute Abend brauchst du auf einer Strecke in Regensburg und Region vielleicht ein bisschen mehr Geduld als sonst. Vor allem dann, wenn du mit dem Zug unterwegs bist. Alle Infos in 10 Minuten hier auf Gong FM.

Morgen FM um 16.16 Uhr. Schnapszahl. Falls du heute Abend noch mit dem Zug unterwegs bist, jetzt bitte ganz kurz einmal aufpassen. Am Regensburger Hauptbahnhof fahren heute Abend ab 20 Uhr bis voraussichtlich 2 Uhr nachts keine Züge. Betroffen sind mehrere Regionalbahnlinien. Stattdessen sind Ersatzbusse unterwegs. Grund sind Arbeiten an der Leit- und Sicherungstechnik im Zug der großen Bahnsanierung. Eine gute Nachricht habe ich aber auch. Lange dauert das Ganze auch nicht mehr. Nach rund 5 Monaten soll die Strecke zwischen Regensburg und Nürnberg jetzt ab Freitag wieder normal befahrbar sein. Bis dahin gilt aber, heute Abend lieber noch ein bisschen mehr Zeit einplanen. Du bist bei Gong FM mit immer voll den Hits. Jetzt brandaktuell von Baby Rexha. Das ist New Religion. Schönen Montag.

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10: 16.27 Uhr.
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11: Mehrere tausend Menschen haben am Sonntag den ganzen Tag über den Christopher Street Day in Regensburg gefeiert. Bunt, laut und vor allem friedlich. Das ist das Fazit der Polizei. Die CSD-Parade verlief vom Donaumarkt aus nach Stadt am Hof. Dabei hatten über 2000 Menschen teilgenommen. Zur offiziellen Eröffnung hat unter anderem Oberbürgermeister Thomas Burger eine Rede gehalten. Das anschließende Straßenfest ging bis tief in die Nacht. Sowohl bei der Parade als auch beim Straßenfest gab es keinerlei Zwischenfälle, so die Polizei.
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10: A93 Regensburg Richtung Holledau. Zwischen Eigelsbach und Mainburg haben wir aktuell einen blockierten Standstreifen und vor allem eine ungesicherte Unfallstelle. Vom Deetz in Regensburg stadtauswärts Richtung Lidl, Donaustaufer Straße, da die Kreuzung. Da steht ein Ersatzlinienbus, deswegen staut sich's und zwar in alle Richtungen. Betrifft mittlerweile auch die A93 in beide Richtungen und auch die B15 Landshuter Straße. Also wenn du da durch musst, bisschen mehr Zeit einplanen. Gute Fahrt.
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10: Landkreis Regensburg, Regenstau auf Regensburger Straße, da wird beim Ortseingang geblitzt. Melde Staus und Blitzer gerne mal kostenlos 0800 0800 89 7 ist deine Gong FM Service Hotline.
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10: In Regensburg an der Dreifaltigkeitskirche sind es aktuell 24 Grad und 23 bei dir in Hausen. Klein bisschen kannst du nach oben gehen. 25 sind unsere Höchstwerte heute. Dazu bleibt es so, wie sie jetzt gerade ist. Warm, trocken, aber halt mit vielen Wolken. Und morgen dann ähnlich, auch da ein Mix aus Sonne und Wolken. Auch da kein Regen, maximal 31 Grad.
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10: Regensburg wird autofrei, zumindest langsam aber sicher. Die Mobilitätsdrehscheibe, die jetzt am Unteren Wörth gebaut wird, ist da ja ein erster ganz, ganz großer Schritt in diese Richtung. Aber ist Regensburg deswegen auch gleich eine Fahrradstadt? Kann man hier gut radeln? Schreib mir gerne an die 0160 89 7 0 89 7. Und was die Regensburger denken und streckentechnisch empfehlen können, das hörst du in 10 Minuten.

0: Schönen Montagnachmittag. Am Wochenende war in Regensburg richtig was los. Du bist bei Gong FM. Jazz Festival war, CSD und. Aber hast du auch mitbekommen, dass es ein Fahrradfest gab? In der Dieselstraße gab es ein Fest rund ums Radl. Mit Vorträgen, mit dem Radlflohmarkt, mit Mitmachaktionen, sogar eine Filmvorführung. Das haben wir zum Anlass genommen und uns heute mal in der Innenstadt umgehört. Wie sieht es eigentlich bei dir aus? Fährst du in Regensburg gerne Fahrrad?
1: Ja, schon.
2: Ja klar, Fahrradfahren im Sommer besonders gern.
3: Nein, ich fahre nicht so gerne Fahrrad, weil erstens, ich habe kein Fahrrad und zweitens, ich bin lieber zu Fuß unterwegs.
0: Ich glaube, so geht's vielen in Regensburg. Manchen ist zum Radeln in der Stadt einfach so ein bisschen zu viel los. An alle, die aber ganz gerne fahren, wo in Regensburg kann man denn gut fahren und welche Spots würden die Regensburger eher meiden? Schreib's uns gerne an die 0160 89 7 0 89 7. Und Streckenempfehlungen, vielleicht auch für deinen Heimweg gleich, gibt's noch in der nächsten halben Stunde hier auf Gong FM. Vorher Alex Warren.

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0: Heute Abend ist in Regensburg eine Veranstaltung für alle, die sich regelmäßig und vor allem auch gerne auf den Drahtesel schwingen. Alle Infos nach 5 außerdem. Kygo ist dabei mit der aktuellen Single Save My Love und auch Calvin Harris. Gemeinsam mit Jazzy Satisfy hörst du gleich in voller Länge hier auf Gong FM.
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11: Ich bin Justin Hamm. Mehr Geld für die Bundeswehr und den Ausbau von Straßen, Brücken und Schienen. Die Bundesregierung hat den Haushalt für nächstes Jahr auf den Weg gebracht. Mit einer Rekordneuverschuldung von 200 Milliarden Euro. Tanja Wagner mit den Reaktionen.
12: Die Industrie hält die Haushaltspläne für wenig solide. Die Zuwächse auf der Sollseite seien alarmierend, heißt es vom Bundesverband. Greenpeace-Experten werfen Bundesfinanzminister Klingbeil hingegen einen skandalösen Raubzug bei den Klimaschutzmaßnahmen vor. Klingbeil selbst verteidigt seine Finanzpläne als notwendig und verfassungskonform.
11: Laut einem kanadischen Medienbericht will Kanada 61 Milliarden Euro in die deutsche Wirtschaft stecken mit dem Kauf von U-Booten. Das wäre einer der größten Rüstungsaufträge der deutschen Geschichte. Produzieren soll die U-Boote das deutsche Unternehmen ThyssenKrupp Marine Systems. Aus Regierungskreisen hieß es vor dem morgen startenden NATO-Gipfel in der Türkei, Kanada würde sich im Fall eines Deals für Jahrzehnte an Deutschland binden. Es wurde eine rote Linie überschritten. Mit diesen Worten hat der Europäische Fußballverband UEFA auf den Fall Balogun reagiert. Der US-Stürmer darf im WM-Achtelfinale gegen Belgien spielen, obwohl er zuvor zu Recht rot gesehen hatte und eigentlich gesperrt wäre. Die FIFA hob die Sperre allerdings auf, Medienberichten zufolge, auf Druck von US-Präsident Trump hin. Am Klinikum Landshut Mitte hat es heute einen großen Polizeieinsatz gegeben. Laut Infos der Landshuter Zeitung soll ein JVA-Häftling seine Flucht geplant haben. Schwer bewaffnete Beamte riegelten dem Bericht nach das Krankenhaus und das Gelände drumherum ab. Schließlich wurde ein Mann im Rollstuhl mit Fußfessel in einem Helikopter abtransportiert. Offizielle Infos von der Polizei gibt es noch nicht. Die deutschen Basketballer sind am Abend in der WM-Qualifikation gefordert. Vor dem letzten Spiel in Bamberg gegen Zypern steht das DBB-Team schon sicher in der nächsten Quali-Phase. Allerdings zählt jeder Punkt, denn die Ergebnisse aus der ersten Gruppenphase werden in die zweite mitgenommen. Los geht's um 19 Uhr.
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0: A93 Regensburg Richtung Holledau zwischen Eigelsbach und Mainburg. Aktuell rechter Fahrstreifen und Standstreifen blockiert. Hier gab es einen Unfall. Da staut sich's in der Gegenrichtung Holledau Richtung Regensburg zwischen Mainburg und Eigelsbach auf 2 Kilometer. 9 Minuten dauert es länger. A3 Passau Richtung Nürnberg zwischen Regensburg Universität und Kreuz Regensburg. Aktuell 3 Kilometer stockender Verkehr. Plan da 5 Minuten mehr ein. Regensburg vom Dez stadtauswärts, Donaustaufer Straße, die Kreuzung in Richtung Lidl, steht ein Ersatzlinienbus. Deswegen staut sich's aktuell in sämtliche Richtungen, auch auf die Autobahn hoch. Wenn du unterwegs bist, gute Fahrt.
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0: Landkreis Regensburg, Regenstauf, Regensburger Straße, beim Ortseingang wird geblitzt. Wenn du mehr weißt, Staus oder Blitzer, 0800 0800 89.7 ist deine Gong FM Service Hotline.
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0: 24 Grad haben wir in Regensburg beim Bruckmandel und 24 auch bei dir in Siegenburg. Maximal 25 heute in der Spitze. Dazu bleibt es heute ein Mix aus Sonne und Wolken ohne Regen. Morgen dann ähnlich, auch da Sonne. Bisschen mehr Sonne als heute, paar Wolken. Auch da bleibt es trocken mit maximal 31 Grad in der Spitze.
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0: Heute ist der internationale Tag des Kusses. Also, wenn du gleich im Feierabend nach Hause kommst, nicht erst in den Kühlschrank schauen, sondern einen Partner suchen und dem erstmal einen dicken Schmatzer geben. Ja, und wir Singles? Keine Ahnung, wir küssen den Hals vom Feierabendbierchen oder so. Prost.

Regensburg verändert sich. Neue Wege, neue Ideen und vor allem immer mehr Platz fürs Fahrrad. Aber reicht es schon? Die Meinungen der Regensburger kriegst du in 10 Minuten hier auf Gang.

0: Feierabend wünsche ich dir. Du bist bei Gong FM. Wir bringen dich durch. Regensburg wird autofrei, zumindest langsam aber sicher. Die Mobilitätsdrehscheibe, die jetzt am unteren Wörth gebaut wird, ist da ein erster ganz großer Schritt in diese Richtung. Aber ist Regensburg deswegen auch gleich eine Fahrradstadt? Also kann man hier gut radeln? Und an welchen Stellen ist da noch Luft nach oben?
1: Wir kommen aus der Nähe von Osnabrück und mich hat total beeindruckt, dass das hier überhaupt gut funktioniert. Die Radfahrer fahren und die Autos fahren und alle respektieren sich.
2: Richtung Walhalla, die Strecke ist auch mega schön.
3: Also ich finde, der Altstadt von Regensburg lässt sich leider nicht so gut mit dem Fahrrad fahren und ist leider nicht so fahrradfreundlich. Außerhalb geht's dann besser.
0: Wenn du da noch was dazulernen möchtest oder dazu beitragen willst, dass unsere Stadt noch ein bisschen fahrradfreundlicher wird, dann gibt's für dich jetzt im Feierabend die perfekte Veranstaltung. Alle Infos dazu kriegst du in 10 Minuten hier auf Gong FM. Bis dahin immer voll die Hits, jetzt die neue von Kygo, Save My Love.

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6: Gleich 5:30.
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8: Ein Besucher eines Festivals am Gucki fuhr am Sonntagmorgen seinen PKW vom Parkplatz des Festivalgeländes, um schnell Milch für ein gemeinsames Frühstück zu besorgen. Der 47-Jährige unterschätzte offenbar seinen Alkoholkonsum vom Vorabend und wurde von einer Polizeistreife kontrolliert. Hierbei konnte ein Atemalkoholwert im ordnungswidrigen Bereich festgestellt werden. Den Mann erwartet nun ein Bußgeld von 500 Euro sowie ein einmonatiges Fahrverbot. Da der Mann sein Auto an der Kontrollstelle stehen lassen musste, erfolgte der Milcheinkauf notgedrungen unter Polizeischutz.
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6: A3 Passau Richtung Nürnberg. In Höhe Neutraubling haben wir aktuell Reifenteile auf der Fahrbahn. A93 Regensburg Richtung Weiden. Höhe Kreuz Oberpfälzer Wald aktuell auch Reifenteile auf der Fahrbahn. A93 Holledau Richtung Regensburg. Zwischen Mainburg und Eigelsbach aktuell 2 Kilometer Stau. Dauert 13 Minuten länger. Selbe Richtung zwischen Regensburg Süd und Regensburg Nord. 4 Kilometer Stau, plan da 10 Minuten mehr ein. Und B301 Abensberg Richtung Ismaning zwischen Elsendorf und Mainburg. Bisschen dichter Verkehr, Zeitverlust 7 Minuten. Gute Fahrt.
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6: Landkreis Regensburg. Einer steht in Regenstauf in der Regensburger Straße im Ortseingang und auf Hausen, Ortseingang von Sünching kommend. Landkreis Schwandorf in Ittenau wird geblitzt in der Regenthalstraße. Melde Staus und Blitzer gerne mal kostenlos. 0800 0800 89.7 ist deine Gong FM Service Hotline.
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6: 24 Grad haben wir in Regensburg beim Schloss Thurn und Taxis und 23 bei dir in Pettendorf. Bis in den Abend bleibt es heute ein Mix aus Sonne und Wolken. Dazu auch recht windig, es bleibt aber trocken. Morgen dann ähnlich, da ein bisschen freundlicher, ein bisschen mehr Sonne, aber auch viele Wolken, auch da ohne Regen. Maximal 31 Grad morgen in der Spitze.
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6: Kaum wird's Wetter ein bisschen besser, sind in Regensburg wieder überall die Fahrräder unterwegs. Und genau für all die, die gern in die Pedale treten, gibt's heute einen richtig coolen Tipp, veranstaltungstechnisch. Kriegst du in 10 Minuten.

0: 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Und am Wochenende war in Regensburg richtig, richtig viel los. Jazz-Weekend, CSD-Festivals. Aber hast du auch mitbekommen, dass es ein Fahrradfest gab? In der Dieselstraße gab es ein Fest rund ums Radl. Da gab es Vorträge, einen Radflohmarkt, Mitmachaktionen und sogar eine Filmvorführung. Wenn du das verpasst hast, ist gar kein Problem. Heute gibt's direkt die nächste Veranstaltung für alle fleißigen Radler. Und zwar in der Furtmayerstraße.
1: Hallo, ich bin Philipp von Feine Räder. Heute Abend um 19 Uhr sprechen wir bei unserer Veranstaltungsreihe Mehr Rad über die Frage, kann Regensburg Fahrradstadt? Gemeinsam mit spannenden Gästen diskutieren wir, wie Radverkehr in unserer Stadt besser werden kann. Der Eintritt ist kostenlos. Wir freuen uns auf euch.
0: Vielleicht ist das ja der erste Schritt zu einem Regensburg, in dem das Fahrrad für noch mehr Menschen zur ersten Wahl wird. Die Plätze sind begrenzt, also melde dich auf der Website von Feine Räder an, wenn du Bock hast, heute vorbeizuschauen. Du bist bei Gong FM gleich mit Pitbull. Vorher brandneue Musik von Michael Schulte, das ist 5 AM.

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1: Noch mehr richtig gute Hits gleich. Soundbreaker zu dich mit Homewrecker. Außerdem ist Calvin Harris dabei. Mit Clementine Douglas. Blessings gleich in voller Länge hier auf Gong FM.
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15: Ich bin Justin Hamm. US-Präsident Trump hat zugegeben, bei der FIFA um eine Überprüfung der roten Karte für US-Fußballer Balogun gebeten zu haben. Damit bestätigte er den Verdacht vieler Fans. Die FIFA hatte die Sperre von Balogun fürs WM-Achtelfinale ohne Begründung ausgesetzt. Viele Verbände und Politiker verurteilten die politische Einmischung in den Sport aufs Schärfste. Mehr Geld für die Bundeswehr und den Ausbau von Straßen, Brücken und Schienen. Die Bundesregierung hat den Haushalt für nächstes Jahr auf den Weg gebracht, mit einer Rekordneuverschuldung von 200 Milliarden Euro. Tanja Wagner mit den Reaktionen.
2: Die Industrie hält die Haushaltspläne für wenig solide. Die Zuwächse auf der Sollseite seien alarmierend, heißt es vom Bundesverband. Greenpeace-Experten werfen Bundesfinanzminister Klingbeil hingegen einen skandalösen Raubzug bei den Klimaschutzmaßnahmen vor. Klingbeil selbst verteidigt seine Finanzpläne als notwendig und verfassungskonform.
15: Am Klinikum Landshut-Mitte hat es heute einen großen Polizeieinsatz gegeben. Laut Infos der Landshuter Zeitung soll ein JVA-Häftling seine Flucht geplant haben. Schwer bewaffnete Beamte riegelten dem Bericht nach das Krankenhaus und das Gelände drumherum ab. Schließlich wurde ein Mann im Rollstuhl mit Fußfessel in einem Helikopter abtransportiert. Offizielle Infos von der Polizei gibt es noch nicht. große Sorge um Ralf Siegel. Der 80 Jahre alte Komponist liegt offenbar mit einer schweren Lungenentzündung im künstlichen Koma. Das berichten Merkur und TZ unter Berufung auf den engsten Familienkreis. Ralf Siegel hat unter anderem das Lied »Ein bisschen Frieden« geschrieben, mit dem Nicole 1982 den Eurovision Song Contest gewann. Die deutschen Basketballer sind am Abend in der WM-Qualifikation gefordert. Vor dem letzten Spiel in Bamberg gegen Zypern steht das DBB-Team schon sicher in der nächsten Quali-Phase. Allerdings zählt jeder Punkt, denn die Ergebnisse aus der ersten Gruppenphase werden in die zweite mitgenommen. Los geht's um 19 Uhr.
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1: Die A3 Passau Richtung Nürnberg. In Höhe Neutraubling haben wir aktuelle Reifenteile auf der Fahrbahn. A93 Holledau Richtung Regensburg. Zwischen Mainburg und Eigelsbach 2 Kilometer Stau, dauert 8 Minuten länger. Sonst schaut's gut aus, gute Fahrt.
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1: Landkreis Regensburg. In Regenstau fehlt geblitzt in der Regensburger Straße beim Ortseingang. Außerdem auf Hausen, Ortseingang von Sünching kommend. Und Landkreis Schwandorf-Nittenau Regentalstraße. Meldest aus dem Blitzer gerne mal kostenlos 0800 889 7 ist deine Gong FM Service Hotline.
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1: 24 Grad in Regensburg beim Haus der Bayerischen Geschichte und 23 auch bei dir in Zeitlan. Heute bis in den Abend ein Mix aus Sonne und Wolken. Dazu bleibt es recht windig, aber ohne Regen. Der Dienstagmorgen dann ähnlich wie heute ein Mix aus Sonne und Wolken. Auch da bleibt es trocken mit maximal 31 Grad in der Spitze.
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1: 18 Uhr, langsam wird's ruhiger auf den Straßen, voller in den Biergärten und vor allem gemütlicher auf dem Balkon. Dazu immer voll die Hits.

Langsam aber sicher meldet sich doch bei den meisten der Magen. Zeit für Abendessen. Und falls du gerade schon überlegst, was heute auf den Teller kommt, Tipps kriegst du von uns in 10 Minuten. Vorher Shabusi hier auf Gong FM.

0: 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Ich habe Hunger und deswegen reden wir jetzt übers Essen. Ganz kurz, ganz ehrlich, bei welchem Essen wirst du einfach immer schwach? Pizza, Sushi, Döner, Burger oder vielleicht doch was ganz anderes? Genau das will ich heute von dir wissen. Welche Küche ist deine absolute Nummer 1?
1: Also ich esse hier in Ringsburg gerne Sushi.
2: Ich würde sagen vietnamesisch oder halt allgemein asiatisch, wenn wir essen gehen.
3: Ich würde sagen Schnitzel.
4: Ich liebe türkisches Essen, so Linsensuppe oder Köfte.
5: Mein Lieblingsessen ist Pizza.
0: Ob ich mir damit jetzt einen Gefallen getan habe, weiß ich auch nicht. Hey, wenn du jetzt auch Hunger hast und noch Inspo an Restaurants brauchst, in Regensburg und Region ist wirklich jede Küche vertreten. Tipps direkt vor deiner Haustür kriegst du auf unserem Instagram gongfm89_7 in der gongfm Gastro Lounge.

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6: Ein Besucher eines Festivals am Gucki fuhr am Sonntagmorgen seinen PKW vom Parkplatz des Festivalgeländes, um schnell Milch für ein gemeinsames Frühstück zu besorgen. Der 47-Jährige unterschätzte offenbar seinen Alkoholkonsum vom Vorabend und wurde von einer Polizeistreife kontrolliert. Hierbei konnte ein Atemalkoholwert im ordnungswidrigen Bereich festgestellt werden. Den Mann erwartet nun ein Bußgeld von 500 Euro sowie ein einmonatiges Fahrverbot. Da der Mann sein Auto an der Kontrollstelle stehen lassen musste, erfolgte der Milcheinkauf notgedrungen unter Polizeischutz.
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5: A3 Passau Richtung Nürnberg. In Höhe Neutraubling haben wir aktuell Gegenstände auf der Fahrbahn. Sonst schaut's gut aus, gute Fahrt.
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5: Landkreis Regensburg, in Aufhausen wird geblitzt, Ortseingang von Sünchen kommend. Außerdem Landkreis Schwandorf, Nittenau, da steht einer in der Regentalstraße. Melde Staus und Blitzer, wenn du noch mehr weißt, gerne kostenlos über die 0800 0800 89 7, deine Gong FM Service Hotline.
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5: 25 Grad haben wir in Regensburg im Inselpark und 24 bei dir in Pendling. Bis sie untergeht, scheint heute immer wieder die Sonne zu. Heute tatsächlich vielen Wolken. Es bleibt windig, aber trocken. Morgen dann ähnlich ein Mix aus Sonne und Wolken. Dazu ohne Regen, maximal 31 Grad in der Spitze.
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5: Trainingslager heißt's gerade für unseren SSV Jahn Regensburg, und zwar seit gestern. Nach dem gewonnenen Testspiel gegen die SV Ried gibt's da heute im Trainingslager auch gleich die nächste Herausforderung, und zwar gegen den FC Schweig. Anstoß ist ziemlich genau jetzt, so in 2 Minuten. Wir halten dich natürlich auf dem Laufenden dazu. Immer voll die Hitze, jetzt Handtricks mit Golden hier auf Gong FM.

0: jetzt im Feierabend ein bisschen was zu erzählen hast. Die aktuellen News der Stars mit Lisa.
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2: Künstler, die ihre Konzerte kurzfristig absagen, kennen wir schon, ist es öfteren vorgekommen. Aber dass man einfach gar nicht erst kommt, obwohl der Voract schon seine Arbeit geleistet hat, sehr ungewöhnlich. Das ist aber jetzt den Fans von Lil Wayne passiert. Der ist bei seinem Konzert in Maine wie vom Erdboden verschluckt gewesen. Und das, obwohl das Konzert sogar der Auftakt zu seiner Tour werden sollte. Danach hat er zwar in den sozialen Medien eine Entschuldigung hochgeladen und einen Nachholtermin verkündet. Der Grund für seinen Ausfall bleibt aber weiterhin ein Rätsel. Dass Shakira beim WM-Finale in der Halbzeitshow auf keinen Fall fehlen darf, ist, glaube ich, klar. Sie liefert ja mit Die Die den offiziellen Soundtrack. Aber wer ist noch dabei? Freuen dürfen sich die Fußballfans auf die K-Pop-Band BTS und auf niemand geringeren als Madonna. Die reguläre Halbzeitpausenlänge von 15 Minuten bleibt aber tatsächlich bestehen, auch wenn die absoluten Superstars sich dadurch vielleicht ein bisschen mit dem Singen beeilen müssen. Denn anscheinend wird die Verletzungsgefahr der Spieler sonst immer höher, weil sie eben abkühlen. Das wird also ein schnelles Konzert.
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Keine Musik. Klingt erstmal nach Stille, ist aber eins der erfolgreichsten DJ-Kollektive der Welt. Kommt ursprünglich aus Berlin. Du hörst sie hier in Regensburg jetzt mit Move. Schön, dass du mit am Start bist. Du bist bei Gong FM.

0: Genauso gut geht's hier auf Gong FM gleich weiter.
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0: Feiern ist mit am Start. Hörst du mit? Versprich mir. Außerdem die aktuelle von Kato und John. Turn the lights off. Gleich in voller Länge hier auf Gong FM.
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13: Ich bin Moritz Einzel. Die Fußball-WM wird heute von einem Skandal um die Aufhebung einer Rotsperre von US-Stürmer Folarin Balogun überschattet. Jetzt hat US-Präsident Trump bestätigt, dass er FIFA-Präsident Infantino gebeten hat, die Karte zu überprüfen.
14: Yes, I asked for a review by FIFA.
15: Ja, ich habe bei der FIFA um eine Überprüfung gebeten. Ich habe mit einem hochrespektierten Mann gesprochen, weil ich nicht finde, dass da ein Foul passiert war. Und sie haben eine brillante Entscheidung getroffen. Ich finde, die Entscheidung des Schiedsrichters war schrecklich. Rote Karte, ich wusste gar nicht, was das ist. Aber als ich es herausfand, habe ich gesagt, ihr macht wohl Witze.
13: Balogun ist nun spielberechtigt für das WM-Achtelfinale der USA gegen Belgien heute Nacht ab 2 Uhr. Bereits um 21 Uhr trifft Portugal auf Spanien. Bundesfinanzminister Klingbeil hat den neuen Bundeshaushalt verteidigt. Klingbeil erklärte, die Bundesregierung setze auf Investitionen und Reformen. Man könne Deutschland nicht mit einer schwarzen Null gegen den russischen Machthaber Putin verteidigen. Man müsse in kürzester Zeit 3 Jahrzehnte aufholen, in denen die Bundeswehr runtergespart wurde. Das Kabinett hatte den Bundeshaushalt 2027 auf den Weg gebracht. Vorgesehen sind unter anderem 200 Milliarden Euro neue Schulden. Der Wirtschaftsrat der CDU spricht sich für längere Ladenöffnungszeiten an Sonntagen aus. Generalsekretär Steiger begrüßt zwar den Regierungsplan, Bäckereien und Buchhandlungen länger öffnen zu lassen, fordert aber mehr Flexibilität für den gesamten Einzelhandel. Auch der Handelsverband HDE hatte sich dafür ausgesprochen. Der slowenische Radprofi Tadej Pogacar hat die 3. Etappe der Tour de France gewonnen. Bei der 1. Pyrenäen-Etappe über 196 Kilometer kam Pogacar 2 Sekunden vor seinem ärgsten Rivalen Jonas Vingegaard aus Dänemark ins Ziel. Pogacar löste Vingegaard damit auch im gelben Trikot des Gesamtführenden ab.
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0: A3 Passau Richtung Nürnberg. Zwischen Neutraubling und Regensburg Ost. Aktuell Standstreifen blockiert. Hier im Endeffekt eine LKW. Sonst schaut's gut aus. Gute Fahrt.
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0: Landkreis Regensburg auf Hausen. Ortseingang von Sündchen kommend wird geblitzt. Außerdem Landkreis Schwandorf in Nitzenau. Da steht einer in der Regentalstraße. Meldet aus dem Blitzer gerne kostenlos. 0800 0800 89.7 ist deine Gong FM Service Hotline.
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0: 25 Grad haben wir in Regensburg beim Jahnstadion und 24 bei dir in Barbing. Bisschen trüber war es heute in Regensburg und Region den Tag über. Jetzt am Abend kommt aber doch noch die Sonne durch. Dazu bleibt es heute trocken bis in die Nacht. Es kühlt dann runter auf 14 Grad Tiefstwerte. Heißt, lüften geht gut. Morgen klettert das Thermometer dann auf 29 Grad hoch. Dazu auch wieder mehr Sonne, ein paar Wolken und auch da kein Regen.
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2: Hier die wichtigsten Meldungen von den Straßen bei uns in der Region. Wenn du gerade auf der A3 Passau in Richtung Regensburg unterwegs bist, fahr zwischen den Anschlussstellen Neutraubling und Regensburg Ost besonders vorsichtig. Hier kommt es zu Verzögerungen wegen eines defekten LKWs. Wechseln wir zur A93 Weiden in Richtung Regensburg. Hier kommt es zwischen Regenstauf und Regensburg Nord zu Behinderungen wegen einer Baustelle.
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5: Bisschen trüber war es heute den Tag über in Regensburg und der Region. Weniger Sonne, aber jetzt zum Abend mehr Sonne. Heute ohne Regen bei Höchstwerten von 25 Grad. In der Nacht bleibt es auch trocken. Dazu kühlt es ein bisschen runter auf 14 Grad Tiefstwerte. Heißt, lüften geht gut. Morgen klettert das Thermometer dann auf 29 Grad hoch. Dazu auch wieder mehr Sonne, ein paar Wolken und auch da kein Regen.

Feierabend, Radio an und jetzt den perfekten Sound, um den Arbeitstag endgültig hinter dir zu lassen. David Guetta zeigt mal wieder, warum er zum 5. Mal zum erfolgreichsten DJ der Welt gewählt wurde. Trotz riesiger Tourneen und ausverkaufter Shows sagt er selber, Musik machen ist für ihn immer noch Leidenschaft und Hobby. Und genau diese Leidenschaft hört man auch in der neuesten Kollaboration. Gemeinsam mit Jennifer Lopez liefert er einen absoluten Dance-Pop-Ohrwurm. Jede Menge Energie und ganz, ganz viel Sommerfeeling kriegst du jetzt. Hier sind Jennifer Lopez und David Guetta mit Save Me Tonight auf GonFM.

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8: Ich bin Moritz Einzel. Der Bundeshaushalt für das kommende Jahr steht. Das Kabinett hat den Entwurf beschlossen und Finanzminister Klingbeil hat begründet, warum im Etat deutlich mehr Geld für Verteidigung vorgesehen ist. Man müsse in kürzester Zeit 3 Jahrzehnte aufholen, in denen die Bundeswehr runtergespart worden sei.
9: Und ich will, dass wir auch in Zukunft in unserem Land sicher leben können, dass unsere Kinder hier sicher aufwachsen und dafür muss jetzt investiert werden. Das kostet viel Geld, ja, und damit steigen auch die Schulden. Aber Deutschland ist eine starke Volkswirtschaft, die größte in Europa, die drittgrößte in der Welt. Und unser Schuldenstand liegt deutlich unter dem Schnitt der Eurogruppe. Es ist also richtig, dass wir so handeln.
8: Die Neuverschuldung im Haushalt 2027 soll bei gut 200 Milliarden Euro liegen. Spirituosen wie Rum, Wodka, Korn und weitere alkoholische Getränke sollen nach Plänen der Bundesregierung höher besteuert werden. Zum neuen Jahr sollen die Steuersätze um jeweils 20% steigen. Das sieht ein Gesetzentwurf vor, den das Kabinett auf den Weg gebracht hat. Nicht betroffen ist die Biersteuer. Für Wein gibt es keine besondere Steuer. 1984 soll er die 19-jährige angehende Krankenschwester Maria getötet haben. Dann tauchte er jahrelang unter und wurde vergangenes Jahr gefasst. Deshalb ist ein 67-Jähriger vergangene Woche in Aschaffenburg zu lebenslanger Haft verurteilt worden. Nun hat die Verteidigung Revision eingelegt. Der Angeklagte hatte gestanden, sein Anwalt aber auf Totschlag plädiert. Der wäre inzwischen verjährt. Jetzt steht es endgültig fest, die Fußballnationalmannschaft der USA kann im WM-Achtelfinale heute Nacht gegen Belgien mit Stürmer Follerin Balogun auflaufen. Die FIFA hatte überraschend die Rotsperre des Angreifers zur Bewährung ausgesetzt. Eine Beschwerde Belgiens dagegen wies der Weltverband zurück. US-Präsident Trump räumte ein, dass er eine Prüfung der roten Karte angeregt hatte. FIFA-Präsident Infantino beteuerte, unabhängige Gremien hätten Balloguns Rotsperre aufgehoben.
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13: Hier die wichtigsten Meldungen von den Straßen bei uns in der Region. Fahr auf der A3 Passau in Richtung Regensburg vorsichtig. Zwischen den Anschlussstellen Neutraubling und Regensburg Ost kommt es zu Behinderungen wegen einer Standstreifensperrung. Wechseln wir zur A93 Weiden in Richtung Regensburg. Hier kommt es zwischen Regenstauf und Regensburg Nord zu Behinderungen wegen einer Baustelle.
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15: Bisschen trüber war es heute Tag über in Regensburg und der Region. Weniger Sonne, aber jetzt zum Abend mehr Sonne. Heute ohne Regen bei Höchstwerten von 25 Grad. In der Nacht bleibt es auch trocken. Dazu kühlt es bisschen runter auf 14 Grad Tiefstwerte. Heißt, lüften geht gut. Morgen klettert das Thermometer dann auf 29 Grad hoch. Dazu auch wieder mehr Sonne, ein paar Wolken und auch da kein Regen.
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5: Hier die wichtigsten Meldungen von den Straßen bei uns in der Region. Fahr auf der A93 Weiden in Richtung Regensburg. Vorsichtig. Zwischen Regenstauf und Regensburg Nord kommt es zu Behinderungen wegen einer Baustelle. Wir bleiben noch auf der A93. Weiden in Richtung Regensburg. Auch zwischen den Anschlussstellen Brunholz und Regenstauf kommt es zu Behinderungen wegen einer Nachtbaustelle. Wir bleiben noch auf der A93. Regensburg in Richtung Weiden. Auch zwischen Regenstauf und Brunholz kommt es zu Behinderungen wegen einer Nachtbaustelle.
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6: Bisschen trüber war es heute den Tag über in Regensburg und der Region. Weniger Sonne, aber jetzt zum Abend mehr Sonne. Heute ohne Regen bei Höchstwerten von 25 Grad. In der Nacht bleibt es auch trocken. Dazu kühlt es ein bisschen runter auf 14 Grad Tiefstwerte. Heißt, lüften geht gut. Morgen klettert das Thermometer dann auf 29 Grad hoch. Dazu auch wieder mehr Sonne. Ein paar Wolken und auch da kein Regen.
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3: Ich bin Moritz Einzel. Im umstrittenen Fall Follerin Balogun bleibt die FIFA bei ihrer Entscheidung. Der US-Stürmer darf heute nach dem Achtelfinale gegen Belgien spielen. Den Einspruch des belgischen Fußballverbandes hat der Weltverband zurückgewiesen. Die FIFA hatte Balloguns Rotsperre für das Achtelfinale überraschend zur Bewährung ausgesetzt. Vorausgegangen war eine Intervention von US-Präsident Trump. Die Partie USA gegen Belgien wird heute Nacht um 2 Uhr angepfiffen. Bereits in diesen Minuten beginnt das Spiel Portugal gegen Spanien. Das Bundeskabinett hat den Haushalt für das kommende Jahr beschlossen. Finanzminister Klingbeil verteidigte die hohe Neuverschuldung. Dabei gehe es insbesondere um die Sicherheit unseres Landes. Der Frieden in Europa sei durch Putins imperialistischen Wahn bedroht wie lange nicht, so Klingbeil.
4: Und ich will das sehr klar sagen, mit der schwarzen Null können wir uns nicht gegen Putin verteidigen. Wir müssen deswegen in kürzester Zeit 3 Jahrzehnte aufholen, in denen unsere Bundeswehr runtergespart wurde. Wir müssen Jahrzehnte aufholen, in denen wir nicht in unsere Verteidigungsfähigkeit investiert haben. Und dabei keine neuen Schulden zu machen, das geht nicht. Das ist wie ohne Rakete zum Mond fliegen.
3: Im Etat 2027 sind Ausgaben von mehr als 555 Milliarden Euro vorgesehen und neue Schulden von mehr als 200 Milliarden. Ab Mittwoch fahren in Nürnberg wieder mehr Straßenbahnen. Nach hitzebedingten Schäden zwischen Schienen und Straße sollen die Linien 4, 5, 7 und 10 auf weiteren Streckenabschnitten rollen. Die Hitze hatte die Füllmasse aufgeweicht, die hatte sich dann um die Räder gewickelt. Wenn die Reinigungsarbeiten wie geplant laufen, soll ab dem Wochenende das gesamte Netz wieder befahrbar sein. Topfavorit Tadej Pogacar hat die 3. Etappe der Tour de France gewonnen und das gelbe Trikot des Gesamtführenden übernommen. Der Radstar aus Slowenien gewann nach 196 Kilometern in den Pyrenäen. Die Etappe fand aufgrund der großen Waldbrände in Südfrankreich teilweise ohne Zuschauer statt.
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5: Hier die aktuellen Meldungen von den Straßen bei uns in der Region. Wenn du gerade auf der A93 Weiden in Richtung Regensburg unterwegs bist, fahr zwischen den Anschlussstellen Regenstauf und Regensburg Nord vorsichtig. Hier kommt es zu Verzögerungen wegen einer Baustelle. Wir bleiben noch auf der A93. Weiden in Richtung Regensburg. Auch zwischen den Anschlussstellen Brunholz und Regenstauf kommt es zu Behinderungen wegen einer Nachtbaustelle. Wir bleiben noch auf der A93. Regensburg in Richtung Weiden. Auch zwischen Regenstauf und Brunholz kommt es zu Behinderungen wegen einer Nachtbaustelle.
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6: Bisschen trüber war es heute den Tag über in Regensburg und der Region. Weniger Sonne, aber jetzt zum Abend mehr Sonne. Heute ohne Regen bei Höchstwerten von 25 Grad. In der Nacht bleibt es auch trocken. Dazu kühlt es ein bisschen runter auf 14 Grad Tiefstwerte. Heißt, lüften geht gut. Morgen klettert das Thermometer dann auf 29 Grad hoch. Dazu auch wieder mehr Sonne, ein paar Wolken und auch da kein Regen.
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0: sind Tobi und Gregor von You Not Us.
1: You Not Us und Dennis Lloyd. Diamonds. 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
2: Hier die aktuellen Meldungen von den Straßen bei uns in der Region. Fahr auf der A93 Weiden in Richtung Regensburg vorsichtig. Zwischen Regenstauf und Regensburg Nord kommt es zu Behinderungen wegen einer Baustelle. Ebenfalls auf der A93 Weiden in Richtung Regensburg kommt es zwischen Ponholz und Regenstauf zu Behinderungen wegen einer Nachtbaustelle. Wir bleiben noch auf der A93. Regensburg in Richtung Weiden. Auch zwischen Regenstauf und Ponholz kommt es zu Behinderungen wegen einer Nachtbaustelle.
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5: Bisschen trüber war es heute den Tag über in Regensburg und der Region. Weniger Sonne, aber jetzt zum Abend mehr Sonne. Heute ohne Regen bei Höchstwerten von 25 Grad. In der Nacht bleibt es auch trocken. Dazu kühlt es ein bisschen runter auf 14 Grad Tiefstwerte. Heißt, lüften geht gut. Morgen klettert das Thermometer dann auf 29 Grad hoch. Dazu auch wieder mehr Sonne. Ein paar Wolken und auch da kein Regen.
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3: Ich bin Moritz Einzel. Im umstrittenen Fall Follarine Balogun bleibt die FIFA bei ihrer Entscheidung. Der US-Stürmer darf heute nach dem Achtelfinale gegen Belgien spielen. Den Einspruch des belgischen Fußballverbandes hat der Weltverband zurückgewiesen. Die FIFA hatte Balloguns Rotsperre für das Achtelfinale überraschend zur Bewährung ausgesetzt. Vorausgegangen war eine Intervention von US-Präsident Trump. Die Partie USA gegen Belgien wird heute Nacht um 2 Uhr angepfiffen. Bereits in diesen Minuten beginnt das Spiel Portugal gegen Spanien. Das Bundeskabinett hat den Haushalt für das kommende Jahr beschlossen. Finanzminister Klingbeil verteidigte die hohe Neuverschuldung. Dabei gehe es insbesondere um die Sicherheit unseres Landes. Der Frieden in Europa sei durch Putins imperialistischen Wahn bedroht wie lange nicht, so Klingbeil.
4: Und ich will das sehr klar sagen, mit der schwarzen Null können wir uns nicht gegen Putin verteidigen. Wir müssen deswegen in kürzester Zeit 3 Jahrzehnte aufholen, in denen unsere Bundeswehr runtergespart wurde. Wir müssen Jahrzehnte aufholen, in denen wir nicht in unsere Verteidigungsfähigkeit investiert haben. Und dabei keine neuen Schulden zu machen, das geht nicht. Das ist wie ohne Rakete zum Mond fliegen.
3: Im Etat 2027 sind Ausgaben von mehr als 555 Milliarden Euro vorgesehen und neue Schulden von mehr als 200 Milliarden. Ab Mittwoch fahren in Nürnberg wieder mehr Straßenbahnen. Nach hitzebedingten Schäden zwischen Schienen und Straße sollen die Linien 4, 5, 7 und 10 auf weiteren Streckenabschnitten rollen. Die Hitze hatte die Füllmasse aufgeweicht, die hatte sich dann um die Räder gewickelt. Wenn die Reinigungsarbeiten wie geplant laufen, soll ab dem Wochenende das gesamte Netz wieder befahrbar sein. Topfavorit Tadej Pogacar hat die 3. Etappe der Tour de France gewonnen und das gelbe Trikot des Gesamtführenden übernommen. Der Radstar aus Slowenien gewann nach 196 Kilometern in den Pyrenäen. Die Etappe fand aufgrund der großen Waldbrände in Südfrankreich teilweise ohne Zuschauer statt.
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6: Hier die aktuellen Meldungen von den Straßen bei uns in der Region. Wenn du gerade auf der A93 Weiden in Richtung Regensburg unterwegs bist, fahr zwischen den Anschlussstellen Regenstauf und Regensburg Nord vorsichtig. Hier kommt es zu Verzögerungen wegen einer Baustelle. Wir bleiben noch auf der A93 Weiden in Richtung Regensburg. Auch zwischen Punholz und Regenstauf kommt es zu Behinderungen wegen einer Nachtbaustelle. Wir bleiben noch auf der A93 Regensburg in Richtung Weiden. Auch zwischen den Anschlussstellen Regenstauf und Punholz kommt es zu Behinderungen wegen einer Nachtbaustelle.
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8: Bisschen trüber war es heute den Tag über in Regensburg und der Region. Weniger Sonne, aber jetzt zum Abend mehr Sonne. Heute ohne Regen bei Höchstwerten von 25 Grad. In der Nacht bleibt es auch trocken. Dazu kühlt es bisschen runter auf 14 Grad Tiefstwerte. Heißt, lüften geht gut. Morgen klettert das Thermometer dann auf 29 Grad hoch. Dazu auch wieder mehr Sonne, ein paar Wolken und auch da kein Regen.
9: Punkt 22 Uhr.
10: Wir starten in eine weitere Stunde mit mehr R&B, mehr Pop, mehr Dance durch die Nacht.

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4: Hier die aktuellen Meldungen von den Straßen bei uns in der Region. Fahr auf der A93 Weiden in Richtung Regensburg vorsichtig. Zwischen Regenstauf und Regensburg Nord kommt es zu Verzögerungen wegen einer Baustelle. Wir bleiben noch auf der A93 Weiden in Richtung Regensburg. Auch zwischen den Anschlussstellen Brunholz und Regenstauf kommt es zu Behinderungen wegen einer Nachtbaustelle. Wir bleiben noch auf der A93 Regensburg in Richtung Weiden. Auch zwischen den Anschlussstellen Regenstauf und Brunholz kommt es zu Behinderungen wegen einer Nachtbaustelle.
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5: Bisschen trüber war es heute den Tag über in Regensburg und der Region. Weniger Sonne, aber jetzt zum Abend mehr Sonne. Heute ohne Regen bei Höchstwerten von 25 Grad. In der Nacht bleibt es auch trocken. Dazu kühlt es ein bisschen runter auf 14 Grad Tiefstwerte. Heißt, lüften geht gut. Morgen klettert das Thermometer dann auf 29 Grad hoch. Dazu auch wieder mehr Sonne. Ein paar Wolken und auch da kein Regen.
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3: Ich bin Hendrik Daum. Bundesfinanzminister Klingbeil hat den neuen Bundeshaushalt verteidigt. Klingbeil erklärte, die Bundesregierung setze auf Investitionen und Reformen. Man könne Deutschland nicht mit einer schwarzen Null gegen den russischen Machthaber Putin verteidigen. Man müsse in kürzester Zeit 3 Jahrzehnte aufholen, in denen die Bundeswehr runtergespart wurde. Das Kabinett hatte den Bundeshaushalt 2027 auf den Weg gebracht. Vorgesehen sind unter anderem 200 Milliarden Euro neue Schulden. Nicht nur die Zahl der Asylanträge in Deutschland sinkt stark, sondern auch die der unerlaubten Einreisen. Im ersten Halbjahr hat die Bundespolizei rund 24.000 Fälle registriert, 22% weniger als im Vorjahreszeitraum. Seit den verschärften Grenzkontrollen wurden fast 39.000 Menschen direkt an der Grenze zurückgewiesen. Große Sorge um Ralf Siegel. Der 80-jährige Komponist liegt offenbar mit einer schweren Lungenentzündung im künstlichen Koma. Das berichten Merkur und TZ unter Berufung auf den engsten Familienkreis. Ralf Siegel hat unter anderem das Lied »Ein bisschen Frieden« geschrieben, mit dem Nicole 1982 den Eurovision Song Contest gewonnen hat. Der slowenische Radprofi Tadej Pogačar hat die 3. Etappe der Tour de France gewonnen. Bei der ersten Pyrenäen-Etappe über 196 Kilometer kam Pogačar 2 Sekunden vor seinem ärgsten Rivalen Jonas Vingegaard aus Dänemark ins Ziel. Pogačar löste Vingegaard damit auch im gelben Trikot des Gesamtführenden ab.
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4: Hier die aktuellen Meldungen von den Straßen bei uns in der Region. Fahr auf der A93 Weiden in Richtung Regensburg vorsichtig. Zwischen den Anschlussstellen Regenstauf und Regensburg Nord kommt es zu Behinderungen wegen einer Baustelle. Wir bleiben noch auf der A93. Weiden in Richtung Regensburg. Auch zwischen den Anschlussstellen Brunholz und Regenstauf kommt es zu Behinderungen wegen einer Nachtbaustelle. Wir bleiben noch auf der A93 Regensburg in Richtung Weiden. Auch zwischen den Anschlussstellen Regenstauf und Brunholz kommt es zu Behinderungen wegen einer Nachtbaustelle.
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5: Bisschen trüber war es heute den Tag über in Regensburg und der Region. Weniger Sonne, aber jetzt zum Abend mehr Sonne. Heute ohne Regen bei Höchstwerten von 25 Grad. In der Nacht bleibt es auch trocken. Dazu kühlt es ein bisschen runter auf 14 Grad Tiefstwerte. Heißt, lüften geht gut. Morgen klettert das Thermometer dann auf 29 Grad hoch. Dazu auch wieder mehr Sonne, ein paar Wolken und auch da kein Regen.
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2: Das ist aktuell los auf den Straßen bei uns in der Region. Fahr auf der A93 Weiden in Richtung Regensburg vorsichtig. Zwischen Regenstauf und Regensburg Nord kommt es zu Verzögerungen wegen einer Baustelle. Wir bleiben noch auf der A93. Weiden in Richtung Regensburg. Auch zwischen Brunholz und Regenstauf kommt es zu Behinderungen wegen einer Nachtbaustelle. Ebenfalls auf der A93 Regensburg in Richtung Weiden kommt es zwischen Regenstauf und Brunholz zu Behinderungen wegen einer Nachtbaustelle.
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3: Jetzt in der Nacht kühlt's ab auf Tiefstwerte von 14 Grad. Der Himmel bleibt klar und es bleibt auch trocken. Heißt Fenster auf heute Nacht. Am Dienstag bekommen wir dann auch mehr Sonne, gemischt mit ein paar Wolken. Dazu auch kein Regen und 29 Grad Höchstwerte.

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1: Ich bin Hendrik Daum. Bundesfinanzminister Klingbeil hat den neuen Bundeshaushalt verteidigt. Klingbeil erklärte, die Bundesregierung setze auf Investitionen und Reformen. Man könne Deutschland nicht mit einer schwarzen Null gegen den russischen Machthaber Putin verteidigen. Man müsse in kürzester Zeit 3 Jahrzehnte aufholen, in denen die Bundeswehr runtergespart wurde. Das Kabinett hatte den Bundeshaushalt 2027 auf den Weg gebracht. Vorgesehen sind unter anderem 200 Milliarden Euro neue Schulden. Die Bundesnetzagentur wirft eBay vor, gegen EU-Nutzerrechte zu verstoßen. Die Behörde kritisiert, dass die Handelsplattform rechtswidrige Inhalte nicht einfach genug melden lässt, Nutzer bei Kontosperrungen nicht klar informiert und Händlerkontaktdaten schwer auffindbar sind. eBay soll die Mängel abstellen, sonst droht ein Zwangsgeld. Ab Mittwoch fahren in Nürnberg wieder mehr Straßenbahnen. Nach hitzebedingten Schäden zwischen Schienen und Straße sollen die Linien 4, 5, 7 und 10 auf weiteren Streckenabschnitten rollen. Die Hitze hatte die Füllmasse aufgeweicht, die hatte sich dann um die Räder gewickelt. Wenn die Reinigungsarbeiten wie geplant laufen, soll ab dem Wochenende das gesamte Netz wieder befahrbar sein. Bei der Fußball-WM hat Spanien Cristiano Ronaldo einen bitteren Abschied von der WM-Bühne beschert und seine eigenen Titelansprüche untermauert. Die Spanier feierten dank des späten Treffers von Joker Mikel Merino in der Nachspielzeit einen 1:0-Sieg gegen Portugal und ziehen erstmals seit dem Titelgewinn 2010 wieder in ein WM-Viertelfinale ein.
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2: Hier die wichtigsten Meldungen von den Straßen bei uns in der Region. Fahr auf der A93 Weiden in Richtung Regensburg vorsichtig. Zwischen den Anschlussstellen Regenstauf und Regensburg Nord kommt es zu Verzögerungen wegen einer Baustelle. Wir bleiben noch auf der A93 Weiden in Richtung Regensburg. Auch zwischen den Anschlussstellen Ponholz und Regenstauf kommt es zu Behinderungen wegen einer Nachtbaustelle. Ebenfalls auf der A93 Regensburg in Richtung Weiden kommt es zwischen Regenstauf und Ponholz zu Behinderungen wegen einer Nachtbaustelle.
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3: Jetzt in der Nacht kühlt

0: kein Regen und 29 Grad Höchstwerte.
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Hier die wichtigsten Meldungen von den Straßen bei uns in der Region. Fahr auf der A93 Weiden in Richtung Regensburg vorsichtig. Zwischen den Anschlussstellen Regenstauf und Regensburg Nord kommt es zu Verzögerungen wegen einer Baustelle. Wir bleiben noch auf der A93 Weiden in Richtung Regensburg. Auch zwischen den Anschlussstellen Brunholz und Regenstauf kommt es zu Behinderungen wegen einer Nachtbaustelle. Wir bleiben noch auf der A93. Regensburg in Richtung Weiden. Auch zwischen Regenstauf und Brunholz kommt es zu Behinderungen wegen einer Nachtbaustelle.

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1: Ich bin Hendrik Daum. Die Bundesregierung hat den Haushalt für 2027 beschlossen und damit werden viele neue Schulden aufgenommen. Finanzminister Klingbeil begründete das mit den internationalen Krisen wie dem Ukraine-Krieg.
2: Der Frieden in Europa ist durch Putins imperialistischen Wahn bedroht wie lange nicht. Und ich will das sehr klar sagen, mit der schwarzen Null können wir uns nicht gegen Putin verteidigen. Wir müssen deswegen in kürzester Zeit 3 Jahrzehnte aufholen, in denen unsere Bundeswehr runtergespart wurde. Dabei keine neuen Schulden zu machen, das geht nicht. Das ist wie ohne Rakete zum Mond fliegen.
1: Übervolle Wartezimmer, teure Medikamente. Viele meckern über das Gesundheitssystem und fragen stattdessen den Chatbot. Laut einer Umfrage des Pharmaherstellers Stada setzen viele Menschen in Gesundheitsfragen auf künstliche Intelligenz. Einzelheiten von Claudia Wächter.
3: Wie kündigt sich eine Migräne an? Was tun wir einem Wespenstich? Mit solchen und ähnlichen Fragen wird der Chatbot gefüttert. Die allermeisten wollen im Prinzip eine Diagnose besser verstehen oder bereiten sich so auch auf einen Arztbesuch vor. Auf jeden Fall finden gut 80% der Deutschen KI in der Gesundheitsvorsorge völlig okay. Einige sind allerdings auch skeptisch, fragen sich, was am Ende mit den eigenen Daten passiert.
1: Ab Mittwoch fahren in Nürnberg wieder mehr Straßenbahnen. Nach hitzebedingten Schäden zwischen Schienen und Straße sollen die Linien 4, 5, 7 und 10 auf weiteren Streckenabschnitten rollen. Die Hitze hatte die Füllmasse aufgeweicht, die hatte sich dann um die Räder gewickelt. Wenn die Reinigungsarbeiten wie geplant laufen, soll ab dem Wochenende das gesamte Netz wieder befahrbar sein. Wir schauen zur Fußball-WM und da hat Spanien Cristiano Ronaldo einen bitteren Abschied von der WM-Bühne beschert und seine eigenen Titelansprüche untermauert. Die Spanier feierten dank des späten Treffers von Joker Mikel Merino in der Nachspielzeit einen 1:0-Sieg gegen Portugal und ziehen erstmals seit dem Titelgewinn 2010 wieder in ein WM-Viertelfinale ein.
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4: Hier die wichtigsten Meldungen von den Straßen bei uns in der Region. Fahr auf der A93 Weiden in Richtung Regensburg vorsichtig. Zwischen Regenstauf und Regensburg Nord kommt es zu Behinderungen wegen einer Baustelle. Ebenfalls auf der A93 Weiden in Richtung Regensburg kommt es zwischen Ponholz und Regenstauf zu Behinderungen wegen einer Nachtbaustelle. Wir bleiben noch auf der A93, Regensburg in Richtung Weiden. Auch zwischen den Anschlussstellen Regenstauf und Punholz kommt es zu Behinderungen wegen einer Nachtbaustelle.
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5: Wir schauen mal auf die nächsten Tage. Ab dem Donnerstag wird es wieder deutlich freundlicher. Dann Temperaturen wieder 29 bis 33 Grad mit viel Sonnenschein.
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Hier die wichtigsten Meldungen von den Straßen bei uns in der Region. Fahr auf der A93 Weiden in Richtung Regensburg vorsichtig. Zwischen Regenstauf und Regensburg Nord kommt es zu Verzögerungen wegen einer Baustelle. Wir bleiben noch auf der A93. Weiden in Richtung Regensburg. Auch zwischen Punholz und Regenstauf kommt es zu Behinderungen wegen einer Nachtbaustelle. Ebenfalls auf der A93 Regensburg in Richtung Weiden kommt es zwischen Regenstauf und Punholz zu Behinderungen wegen einer Nachtbaustelle.

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1: Ich bin Hendrik Daum. Höhere Ausgaben und mehr Schulden. Das Bundeskabinett hat den Haushaltsentwurf 2027 beschlossen. Und die Pläne, die stoßen auf breite Kritik, wie Tanja Wagner berichtet.
2: 555 Milliarden Euro Ausgaben, dazu eine Neuverschuldung von gut 200 Milliarden Euro. Die Industrie hält die Haushaltspläne für wenig solide. Die Zuwächse auf der Sollseite seien alarmierend, heißt es vom Bundesverband. Greenpeace-Experten werfen Bundesfinanzminister Klingbeil hingegen einen skandalösen Raubzug bei den Klimaschutzmaßnahmen vor. Klingbeil selbst verteidigt seine Finanzpläne als notwendig und verfassungskonform. Mehr Geld soll vor allem in die Verteidigung und den Ausbau von Straßen, Brücken und Bahnnetz gesteckt werden.
1: Ausgerechnet zum Ferienstart in Bayern und Baden-Württemberg wird eine wichtige Strecke in Tirol wieder gesperrt. Wegen einer weiteren Demo von Anwohnern ist der Fernpass am 1. August vormittags von 9.45 Uhr bis 12 Uhr nicht befahrbar. Das teilten die Tiroler Behörden mit. Das betrifft die Strecke zwischen Nassereith und Reute. Charlotte Knobloch bleibt Präsidentin der israelitischen Kultusgemeinde München und Oberbayern. Die mittlerweile 93-Jährige hatte keinen Gegenkandidaten und wurde am Abend für weitere 4 Jahre gewählt. Charlotte Knoblochs persönlicher und politischer Einsatz für Versöhnung und gegen Antisemitismus ist ungebrochen. 2013 bekam sie den Bayerischen Verfassungsorden. Und wir schauen zur Fußball-WM und da hatten in der Achtelfinalpartie Portugal gegen Spanien die Spanier das glücklichere Ende. Kurz vor dem Schlusspfiff und bereits in der Nachspielzeit erzielte Joker Mikel Merino den einzigen Treffer der Partie zum 1:0 für Spanien, das damit im Viertelfinale steht. Portugal dagegen mit Superstar Cristiano Ronaldo muss jetzt nach Hause fahren.
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3: Hier die wichtigsten Meldungen von den Straßen bei uns in der Region. Auf der A93 Weiden in Richtung Regensburg solltest du besonders vorsichtig fahren. Hier kommt es zwischen Schwandorf Süd und Teublitz zu Behinderungen durch Personen auf der Fahrbahn. Ebenfalls auf der A93 Weiden in Richtung Regensburg kommt es zwischen Regenstauf und Regensburg Nord zu Behinderungen wegen einer Baustelle auf der Fahrbahn. Ebenfalls auf der A93 Weiden in Richtung Regensburg kommt es zwischen Brunholz und Regenstauf zu Behinderungen wegen einer Nachtbaustelle auf der Fahrbahn.
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4: Wir schauen mal auf die nächsten Tage. Ab dem Donnerstag wird es wieder deutlich freundlicher. Dann Temperaturen wieder 29 bis 33 Grad mit viel Sonnenschein.
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